0: Und auf wir haben Talis Mood-Mix immer samstags bei Your Time FM ab 16 Uhr. Also die beiden bieten wirklich sehr viel hier bei uns, sowohl die Podcast-Show, wie gesagt, und die musikalischen Playlists. Vielen lieben Dank euch beiden dafür. Und worauf wir auch sehr, sehr stolz sind und sehr, sehr froh sind, ist die Zusammenarbeit mit Connect Radio. Muss ich wirklich sagen, ein inklusives Radioprojekt.
1: Sehr cool.
0: Ja, auf jeden Fall. Und die machen wirklich richtig gutes Programm. Meistens Freitag bei uns on air bei Your Time FM beispielsweise mit dem Weekend Warm-Up. 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Wer das noch nicht gehört hat, lohnt sich also auf jeden Fall. Ja, und die Top 20 Hörercharts von Connect Radio gibt es bei uns auch mal mitzuhören. Also vielen lieben Dank für diese Kooperation, macht wirklich auch sehr viel Spaß. Ja, und vor allen Dingen eben gerade, wie Markus schon gesagt hat, so ein Projekt unterstützen wir natürlich auch sehr, sehr gern.
1: Auf jeden Fall. DJ Arti habe ich gesehen auf Instagram, der hat jetzt einen großen Auftritt oder Gig, wie man in der DJ-Sprache sagt, einen großen Gig in Köln im Bootshaus.
0: Ja, Wahnsinn. Genau, also er ist auch bei verschiedenen Festivals mit, hatte ich schon gesehen. Ja. Und wenn ihr nach ihm oder nach diesem Namen DJ Arti quasi mal googelt, werdet ihr auch feststellen, es haben auch schon Fernsehsender über ihn berichtet und Interviews geführt. Also es lohnt sich auf jeden Fall, sich da mal zu informieren. Und wie gesagt, finde ich wirklich super, dass wir ihn auch hier bei uns mit bei Amara begrüßen können und das Programm mit präsentieren können.
1: Da haben wir eine ordentliche Prominenz hier mittlerweile zu bieten.
0: So ist es. Und es hört dann auch nicht auf. Das
1: ist eine Fußfolge eigentlich nur. Ne?
0: Damit es nicht eine endgültige Werbeveranstaltung wird, halte ich mich kurz. 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Wir führen bereits schon gute Gespräche und deswegen heißt es für euch, wer da am Ball bleiben möchte und das mitverfolgen will, einfach mal auf unsere Instagram-Seite gehen, die Anmacher, und dort mal followen, würde ich sagen.
1: Wahnsinn.
0: Ja, und dann bekommt ihr quasi alles mit, was dieses Jahr noch so sich hier eignet, was dann noch am Programm und Shows und allem dazukommt. Wir haben auf jeden Fall viel vor und es freut uns, wenn ihr uns damit begleitet und mit dabei bleibt.
1: Wunderbar, sehr schön. Ding, ding, ding, Werbung Ende. Nun geht es weiter mit dem Programm von Anmacher, der Podcast. Genau. So, da sind wir wieder. Nee, ist ja Quatsch. Also, aber...
0: Es war ja auch lang her. Es ist ja auch eine große Zeitspanne, da hat sich viel ereignet. Da müssen wir doch mal hier unsere Podcast-Fans wieder müssen wir mal auf Stand bringen.
1: Ja, auf jeden Fall. Auf jeden Fall. Aber gut, soweit so gut. Ich habe auf jeden Fall gemerkt, der Andrew, der kann mittlerweile richtig gut Englisch. Also Mut hat er schon also richtig gut ausgesprochen. Und was eben noch? Ach Mensch, Mist, da hast du eben noch irgendwas gesagt. Afterwork, hast du?
0: Dein Afterwork, ja.
1: Ja, Soundtrack auf Gefühlsecht, das hast du auch schon, wobei es ist ja so, naja, aber immerhin, Soundtrack, ne?
0: Englisch, ja.
1: Ja, also Mensch, Andrew, ich bin begeistert, da wäre es ja mal fast wieder Zeit für eine Challenge, würde ich ja sagen.
0: Ja, genau.
1: Ja, Andrew musste ja mal eine Challenge machen, da musste er einen Text auf Englisch vorlesen. Er hat die Challenge, sagen wir es mal so, nicht bestanden. Das war aber auch wirklich einfach
0: immer göttlich. Im Auge des Betrachters.
1: Das ist wirklich, naja. Naja, gut. Ich glaube, da sind sich alle Betrachter einig bei der Frage, aber gut.
0: Naja.
1: Naja.
0: Wo bleibt dir die Motivation, Margo?
1: Ja, ich würde sagen, Andrew bietet ein Potpourri an diversen Sprachen an, wenn er versucht, Englisch zu sprechen. Ja. Apropos Potpourri, wie sieht es denn eigentlich aus mit einer neuen Rubrik für unseren Podcast?
0: Potpourri?
1: Ja. Potpourri,
0: wir hatten darüber gesprochen. Was machen wir da?
1: Weiß ich nicht, aber wir hatten mal drüber gesprochen, weil Potpourri, also Podcast, P-O-D, Pourri, naja gut, wird, also als Rubrik.
0: Ich würde es wie Podcast, Pot und dann wie Pourri hinten ansetzen.
1: Ja, Püree her, Potpourri.
0: Auch noch so.
1: Neu, von Maggi, Potpourri. Einfach nur in der Mikrowelle aufwärmen. Naja.
0: Ding.
1: Aber weißt du, was Potpourri eigentlich bedeutet? Das kommt ja aus dem Französischen.
0: Potpourri ist doch wie so eine Mischung aus vielem, oder?
1: Ja, genau. Das ist so das, wofür man das Wort benutzt. Aber ursprünglich ist Potpourri französisch. Potpourri. Oh, was weiß ich. Keine Ahnung, Französisch kann ich jetzt auch nicht so gut. Aber
0: Potpourri. Das war aber jetzt nicht ein dritter Punkt im Tagebuch.
1: Ja, doch, das sage ich jetzt gerade noch einfach.
0: Okay.
1: Also ich habe es mal gegoogelt. Oder gesuchmaschinend. Ich meine, gibt ja nur Google. Französisch Potpourri heißt auf Deutsch übersetzt eigentlich verdorbener Topf.
0: Lecker.
1: Lecker. Und als Potpourri wird ein Gefäß bezeichnet, in dem wohlriechende Pflanzenteile aufbewahrt wurden, die der Verbesserung des Raumduftes dienen sollten.
0: Ach.
1: Ja, das ist ein Potpourri. Und mittlerweile wird es halt benutzt als Wort für allerlei Diverses.
0: Leipziger allerlei.
1: Ja, zum Beispiel Leipziger Potpourri, könnte man auch sagen.
0: Geschichte?
1: Ja. Wahnsinn, oder?
0: Ja.
1: Gut. Das mit der neuen Podcast-Rubrik, das können wir uns ja noch überlegen. Vielleicht nehmen wir den Anfang einfach als anderer Potpourri oder auch nicht. Oder? Wer weiß, vielleicht gibt es ja irgendwann, naja, ist egal. Gut, ja. Das können wir abhaken.
0: Prima. Ich hänge immer noch bei Leipzig irgendwie an dem Hauptbahnhof fest. Wo du hängst
1: am Hauptbahnhof fest, das ist natürlich.
0: Ja, wo ich immer die Durchsagen höre, die ich jetzt immer mit Leipzig irgendwie verbinden werde, obwohl das wahrscheinlich an jedem Bahnhof die Durchsage ist, aber irgendwie ist es mir nur dort aufgefallen. Es gibt doch immer diese Durchsagen am Gleis. Davon mal abgesehen, dass die meisten immer durchlaufen, wann die nächsten Zugverbindungen sind, wenn der Zug entweder noch nicht da ist oder die Leute schon längst ausgestiegen und weg sind, dann kommt immer ihre nächste Reiseverbindung, wo es keiner mehr hört.
1: Also aber steigt egal. Steigt überhaupt jemand aus dem Zug aus und denkt sich, ich höre mal, welcher Zug als nächstes vielleicht fährt?
0: Ich weiß es nicht.
1: Gibt es den ganzen Krempel eigentlich? Also, das habe ich mich schon öfter gefragt. Immer dieses ihre nächsten Reisemöglichkeit. Also, warum? Genau. Also ich meine, die Leute, die weiterreisen, die werden es wohl wissen und die Leute, die nicht weiterreisen, ja, die juckt es auch nicht. Aber nein.
0: Ja, das ist nur so am Rande. Auf jeden Fall geben sie sich Mühe, dass es unterhaltsam klingt. Zumindest, wenn mir das einmal aufgefallen ist, dann höre ich es halt jetzt irgendwie immer wieder, wenn ich dann, das hörst du bis in den ICE. Das ist ganz lustig, wenn du da drin sitzt. Es gibt doch immer diese Ansagen eben, wo es dann heißt, keine Ahnung, so meist leise. Wird immer gesagt, ICE 703 nach Hamburg Hauptbahnhof. Und dann kommt ja dieses zum Beispiel Berlin oder sowas, was sie dann dort ansagen. Nee. Und es klingt dann im Originalton immer etwa so. Ihre nächsten Reisemöglichkeiten. ICE 703 nach Hamburg Hauptbahnhof via Berlin Hauptbahnhof. Hau jetzt mit jedes Mal in die Ecke. Wirklich dieses Weiher, also Weiher. Wer da die Tonproduktion macht für Dings, das ist eine derartige Lautstärke und das ist, kommt ja bei 10 Zugverbindungen. Das heißt, jedes Mal kommt der Zug Weiher. ja, herrlich. Also das finde ich da immer wieder sehr sehr ulkig.
1: Ja. Das ist aber automatisch das ist die Englische, ne? Also beim Deutschen sagt er ja immer über Tralala, ne? Und bei der
0: Englischen. Ach ja, stimmt, da ist natürlich recht. Ne? Ja, stimmt, das ist die Englische. Aber dann ist eben, wie gesagt, der Zug, diese Ansage ist immer ganz leise und dann schrillt immer dieses eine Wort dann so über die Gleisen. Das ist immer ganz herrlich.
1: Ja, ich glaube, dass die deutsche Durchsage, die ist ja schon die neue, ne, mit dem Mann, mit der männlichen Stimme. Und die englische ist ja immer noch die Frau. Und ich glaube, also das Neue, das ist ja wohl irgendwie so ein ziemlich neues System da irgendwie. Ich habe mich da auch nicht informiert, aber ich meine mal gehört zu haben, dass das Programm diese Wörter zusammensetzt aus eingesprochenen anderen Wörtern auch irgendwie. Das ist so der Vorgänger von KI irgendwie, sag ich mal. Vielleicht ist es auch eine KI, die das was weiß ich. Ich meine, ist mir ja egal, ob die Bahn KI nutzt, weiß ich nicht, ob sie so fortschrittlich sind, aber sei mal dahingestellt. Auf jeden Fall, aber diese andere Stimme, diese englischen, ich glaube, das sind noch wirklich so einzelne Bruchwörter, die eingesprochen werden, zum Beispiel 3, 10, Frankfurt, Munich. Ja. So, und dann setzt er diese Sätze da so zusammen und dann kommt, wenn die Frau dann da sitzt bei der Aufnahme, war ja. So, und das andere sagt sie halt 2, 1, 0. Und ja, dann kommt das halt da zustande, glaube ich, dass die dann das bei dem Weiher, vielleicht wollte sie auch Feierabend haben und hat dann einfach Weiher,
0: Weiher, ja. Das ist schon, V ist schon ziemlich am Ende der Sprachliste, da wollte sie wahrscheinlich fertig werden. dann die Impulsivität etwas größer. Aber besonders geil ist halt, wie gesagt, wenn dann eben das Timing dieser Durchsagen überhaupt nicht passt. Also besonders schmunzeln musste ich, wo ich am Gleis stand, kein ICE war da. Und es wird quasi durchgesagt, Gleis 1 steht bereit, ICE, Dingsbums, und denkst, wo? Ihr nicht. Also das ist schon auch was wirklich. Aber deswegen sage ich, man schimpft immer viel über die Bahn, aber am Ende ist es auch recht lustig an vielen Stellen, muss man sagen. Ach, jetzt spreng ich schon wieder den Zeitrahmen von diesem Themenblock hier. Aber das muss ich noch kurz erzählen. Auch auf der Fahrt nach Berlin. Ja, habe ich gelernt, da saß eine Frau mit drin, die hatte einen Hund dabei und der Schaffner gesagt, also man hat ja immer da dieses Check-in.
1: Was hatte sie dabei?
0: Ein Hund.
1: Ja.
0: Hund, genau.
1: Und man hat ja mein Ohr jucken, weißt du? Kopfhörer, ne, hast du das Wort nicht, was ein Herr Hund.
0: Kurz blutet schon das Ohr von den vielen Bahn-News.
1: Ja.
0: Jedenfalls checkst du dich ja oft über diese App selber ein, damit der Schaffner dich quasi gar nicht mehr ansprechen muss, wenn du dann im Zug sitzt. Mhm. Und der Schaffner hat die Frau aber angesprochen und hat gesagt, ja, Fahrschein bitte. Das hat sich die Frau dem Schaffner umgedreht und sagte, sie hat sich doch schon eingecheckt. Und dann sagt der Schaffner, ja, aber sie haben ihren Hund nicht eingecheckt. Da sagte sie, wie jetzt den Hund? Na, der Hund, sie brauchen auch für den Hund eine Fahrkarte. Ja, alles, wie hat er gesagt? Alles, was sich bewegt, braucht ja eine Fahrkarte. Fand ich lustig. Und dann kam raus, das hat er ihr dann erklärt, aber das hätte ich halt auch nicht gewusst, man braucht wohl bei der Bahn, wenn du mit dem Hund reist, eine Kinderfahrkarte für den Hund. Wusstest du das?
1: Nee.
0: Also gut, da muss ich sagen, sonst denkt man ja bei vielen, wenn du da sowas mitbekommst, okay, er wollte wieder jemanden versuchen, nicht zu zahlen. Aber das war mir tatsächlich auch neu.
1: Warum gibt es denn nicht einfach eine Haustierfahrkarte?
0: Ja, ne, macht eigentlich Sinn, aber wegen mir zum gleichen Preis für die Kinder, aber du, also, keine Ahnung, das zweitenfalls fand ich interessant, ja.
1: Ein Hund erschließt sich mir aber nicht, also ich meine, wenn der einen Platz wegnimmt, ja, aber wenn der unter den Füßen sitzt oder so oder im Gang, Gott, warum braucht der eine Fahrkarte, also das ist ja wahnsinnig.
0: Tja.
1: Scheuert auch, also.
0: Man lernt immer noch was Neues dazu.
1: Die Bahn hat's nötig.
0: Eben, hat man ja nur gehört, der Bahn geht's schlecht im Konzern. Und alles, was wackelt, ohne Fahrkarte.
1: Ja, Wahnsinn.
0: Ja.
1: Na gut, aber bevor wir uns umbenennen müssen in Anmacher der Bahn-Podcast, wechseln wir vielleicht mal das Thema. Außer ihr da draußen sagt, wir sollen eine Rubrik in den Podcast aufnehmen zum Thema Bahn. Dann hätte ich schon der Anmacher oder die Anmacher-Abfahrt oder weiß nicht, könnte man auch einen Jingle machen mit, weiß ich nicht, dieser Podcast fällt heute leider aus. Wir bitten um Entschuldigung.
0: Das ist eine gute Idee, ja, genau. Oder
1: irgendwie so. Gut. Ja. Naja.
0: Nee.
1: Wobei, wenn wir mal ehrlich sind, wir hatten auch jetzt ein Jahr Verspätung. Also.
0: Na, eigentlich haben wir die besten Voraussetzungen für einen Bahn-Podcast, ne?
1: Auf jeden Fall. Wir kommen sehr unregelmäßig, niemals pünktlich und manchmal auch gar nicht.
0: Aber dennoch immer mit viel Humor und viel Unterhaltsamkeit. Also es ist eigentlich perfekt die Bahn.
1: Ja,
0: Genau. Sehr schön.
1: Als Zweit-Podcast naja. Vielleicht. Okay, mit was geht's denn weiter, Andrew? Ich meine, wir haben ja auch eigentlich Rubriken hier in diesem Podcast, ne, an denen wir uns
0: genau, langhören. Das war ja auch jetzt der Rubrik Intro. Es war ein ausführliches Intro. Ist ja. Quasi rechtfertigt für die lange Zeit, wo wir nicht
1: Unsere Regie plant eigentlich 15 Minuten dafür ein, habe ich mal gehört.
0: So, wie viel haben wir?
1: 35.
0: Ach, ja. Kommt noch nicht ganz an die Verzögerung bei Wetten, dass ran, aber so ähnlich.
1: So ähnlich.
0: Gut, ja. Kommen wir zu Series 15. Diese Rubrik Series gibt 15. es weiterhin. Gut,
1: ja.
0: Kommen wir zu Series 15. Diese Rubrik Series gibt 15. es weiterhin.
1: Ja. Diese Rubrik gibt es weiterhin und wie es sich für eine anständige Series 15 Episode oder Folge, Ausgabe verhält. Oder für die, die den Podcast noch nie gehört haben, was wahrscheinlich sehr viele sind, die Rubrik Series 15 bedeutet, Andrew und ich sprechen entweder über ernste oder nicht so ernste Themen, trotzdem ernsthaft. Auf jeden Fall 15 Minuten lang. Und wir müssen nicht auf einen gemeinsamen Nenner kommen. Die 15 Minuten sind zu Ende und dann sind sie zu Ende. Und dann müssen wir damit leben, dass wir beide wahrscheinlich nicht der gleichen Meinung sind. Deswegen würde ich sagen, 3, 2, 1, deine 15 Minuten starten jetzt. So. Das heutige Thema der Series 15 wird Ihnen präsentiert von deinem lokalen Biomarkt. Denn es geht um einkaufen, regional oder nicht. Beziehungsweise, eigentlich hatten wir uns vorgenommen, darüber zu sprechen, regional oder online oder vor Ort online. Das kann man so oder so sehen, wobei ich würde in diese Rubrik, auch da können wir durchaus unterschiedlicher Meinung sein, aber auch reinnehmen, kauft man im Supermarkt, kauft man im Großmarkt, kauft man im lokalen Bauernhofladen oder im Bioladen oder im Supermarkt mit großem Bioangebot. Also da gibt es ja Möglichkeiten. Auf der anderen Seite kann man aber auch sagen, wenn ich einen Laptop brauche, gehe ich zu einem der großen bekannten deutschen Elektro-Einzelhandelsmarken, gehe ich vielleicht zum ortsansässigen kleinen Elektro-Pups-Quitsch-Ding, was 200 Euro schon mal auf jeden Fall mehr kostet, egal was man kaufen will, oder bestelle ich es beim großen A. So. Das große A meine ich, das mit dem Lächeln, mit dem Smile im Logo, weil es will uns ja alle zum Smilen bringen mit den Waren.
0: Also ich sag mal so, das große A wird aber vom Kundenservice auch irgendwie gefühlt schlechter. Also, ja, ist so meine Erfahrung zumindest, schon mal vorwegzunehmen.
1: Ja, siehst du, ich meine, die Erfahrung habe ich tatsächlich nicht gemacht. Da finde ich den Kundenservice tatsächlich, also ich meine, wo kann man 24/7 jemanden erreichen und seine Quietschfragen stellen? Das finde ich schon eigentlich tatsächlich gar nicht so verkehrt. Das hast du woanders nicht. Also den Dieter Müller aus dem Nachbarort, der sein Elektrogeschäft auffahrt von morgens 10 bis nachmittags um 1, der ist wahrscheinlich abends nicht mehr erreichbar, wenn ich eine Frage habe. Aber gut.
0: Ja. Aber wobei ich weiß nicht. Das macht es natürlich vieles einfacher, da gebe ich dir recht. Aber die Frage stellt sich immer, jetzt speziell bei der Erreichbarkeit, braucht man das zwingend? Ich glaube, es kommt mehr auf den Punkt drauf an, bekomme ich eine gute Beratung? Oder bekomme ich einen guten Kundenservice online oder eben vor Ort? Und da ist halt meine Erfahrung, die ich da so gemacht habe, dass man bei vielen Läden vor Ort durchaus einen besseren Kundenservice anbieten könnte. Und dann würden, glaube ich, automatisch viele sich überlegen, ob man nicht diese Läden unterstützen sollte, anstatt quasi online einzukaufen. Bloß wenn du diesen Service vor Ort eben nicht erfährst und eben nicht bekommst, sondern eben, spitze es jetzt mal zu, hast du irgendeine Frage oder sowas und sag so, wenn es nicht mehr hinten liegt, dann haben wir es nicht. So. Dann sagen sich natürlich viele, gut, dann brauche ich auch nicht da vor Ort irgendwo hingehen, sondern dann kann ich online holen. Das ist, glaube ich, ein sehr wichtiger Punkt.
1: Das ist wahr. Das stimmt, ich gebe dir recht. Ich sag auch direkt von Anfang an dazu, ich bin Dual-User. Also ich kaufe sowohl beim großen A als auch bei den kleinen A's. Aber tatsächlich, also mal so, aber ich habe auch letztens erst wieder die Erfahrung gemacht, wir haben eine neue, also wir sind ja umgezogen, ne, habe ich ja schon erzählt. Und wir haben mal wieder, vor 4 Folgen erst, nein. Aber, und wir haben eine neue Küche jetzt in der Wohnung drin. So, und was braucht man in einer neuen Küche? Einen neuen Herd und einen neuen Backofen. So, ich wollte unbedingt ein Gerät haben von Miele und ich wollte mit Induktion. So, das hatte ich mir schon so fest vorgenommen. Und dann habe ich mal online geschaut, sowohl beim großen A als auch beim großen M, als auch bei anderen großen Großgeräte, Küchen. Ach, du weißt, was ich meine. Ja, Elektro-Großgeräte. So, und dann habe ich geguckt und dann habe ich relativ gute Preise gesehen. Bin dann hier in den nächsten Ort gegangen. Da ist wirklich noch so ein Elektroladen, wo man so Haushaltsgeräte, aber auch Fernseher, Laptops und so kaufen kann. Meistens auch Bestellungen, weil die kein Riesenlager haben. Und hab da den Herd erzählt, welchen Herd ich gerne hätte. Pipapo, ja, den haben sie auch im Angebot. Können sie mir besorgen und auch aufstellen und liefern. So, aber ich hatte wirklich, also der hat original 200 € dort mehr gekostet als online. So, und dann musste ich mir wirklich die Frage stellen, will ich es online kaufen? Hab's halt nicht vor Ort gekauft, heißt, ich habe nicht so einen guten Kundenservice oder kaufe es hier im Geschäft für 200 € mehr, hab aber einen Ansprechpartner, wenn irgendwas kaputt ist, Garantiefall, tralala, die reparieren die Geräte auch, die haben auch einen Technikservice und so, wo man anrufen kann, die kommen vorbei und tauschen das Gerät aus oder beziehungsweise reparieren es und sowas, ne? Da musste ich wirklich überlegen, für 200 € ist es mir das wert oder nicht? Und das hat wirklich ein kleines bisschen gedauert zu überlegen, was will ich eigentlich? Ich habe mich dann am Ende doch fürs kleine Elektrogeschäft entschieden, aber...
0: Okay, also am Ende kommt es darauf an, erstens hast du überhaupt diesen finanziellen Spielraum, sage ich jetzt mal so, ne? Wenn es dir um jeden Euro quasi geht,
1: ja, gut,
0: wo du darauf achten musst, dann bist du manchmal auch gezwungen, das günstigere logischerweise zu nehmen. Aber ich glaube, wir haben auch ein großes Problem zwischen dem lokalen Läden und dem Onlinehandel, weil, wenn ich mir jetzt mal überlege, wer geht hauptsächlich in die lokalen Läden? Vielleicht bin ich da auch falsch, aber es ist so meine Wahrnehmung. Ich glaube, es sind vor allen Dingen konservative Menschen. Also, ob das nun Ältere sind oder welche, die eben sagen, ja, ich habe schon immer da eingekauft, also bleibe ich auch dort so. Die konservativen Menschen, was zeichnet die vielleicht, wie gesagt, nur eine Vermutung, vielleicht an manchen Punkten ja auch aus, sie haben mehr Sorge und mehr Skepsis und mehr Angst, wenn zum Beispiel mit dem Gerät irgendwas ist. Ne? Vielleicht die Jungen, denen das wurscht ist, die überall bestellen oder sonst irgendwas, denen ist das am Ende Wurst oder egal. Jedenfalls, worauf ich hinaus will, wenn dann mal irgendwas ist und du gehst dann zum Beispiel zum M-Markt und willst dann quasi dort irgendwas beanstanden, da geht es ja schon los. Online hast du bei den großen Händlern, wenn du Glück hast, einen Monat Rückgaberecht, ohne Wenn und Aber. Das heißt, du hast schon mal für dein konservatives Gewissen im Kopf eine Beruhigung, wenn in dem ersten Monat was ist, kann ich es sofort kostenlos abholen lassen. So. Im Laden vor Ort ist es dann schon schwieriger. Da gehst du eigentlich fast schon ab sofort, weil du ja kein wirkliches Widerrufsrecht hast, wenn du es im Laden gekauft hast. Sofort geht es dann schon in die Herstellergarantie, wenn überhaupt so. Na gut, die gibt's ja definitiv. Aber da musst du schon wieder viel mehr Aufwand investieren, das über die Herstellergarantie laufen zu lassen, als wenn du halt ohne Wenn und Aber die 30 Tage Rückgabegeschichte halt hast. Und das ist Schwierige ist, glaube ich, wenn du konservativ bist, willst du eigentlich im Laden fort einkaufen, aber wiederum deine Sorgen und deine Befürchtungen treiben dich dann eher zu einem längeren Rückgaberecht oder einem einfachen Rückgaberecht, weil das beruhigt dir dann. Das irgendwie widerspricht sich so ein bisschen. Ich glaube, wenn dieser Laden vor Ort auch eine flexiblere Rückgabemöglichkeit anbieten würde, was vielleicht dann aber auch die Finanzen nicht so einfach mitmachen, das können sich halt dann nur das große A und so weiter leisten, dann, glaube ich, würden viele viel lieber und ohne Probleme im Laden einkaufen. Also ich zumindest schon mal.
1: Kann schon sein. Kann schon sein, ja. Naja, gut, auf jeden Fall das sind alles Argumente tatsächlich, aber dieser wirkliche Ansprechpartner, den zu haben und dahin zu gehen und zu sagen, ey, ihr habt mir das Gerät ja verkauft, könnt ihr mal danach gucken, der heizt nicht mehr oder weiß ich nicht, der Backofen, der springt durch die Küche, wenn du ihn anschaltest, dann kommt er halt vorbei, gell? Das ist schon so. Wobei, wenn ich den anrufe und sag hier, ich habe hier einen Miele-Backofen, der springt durch die Küche, wenn ich ihn anschalte, kommt da auch vorbei. Ich meine es ja nicht so, dass das daran gebunden ist, dass du es da gekauft hast, ne? Ja. Naja, auf jeden Fall, ich habe halt irgendwie so das Gefühl, oder vielleicht, ich meine, am Ende finde ich es ja auch schön, dass es noch so Geschäfte vor Ort gibt, die kann man ja auch dann durchaus unterstützen, aber natürlich ist halt die Frage, macht man es aus Solidarität, weil es halt gibt, oder bieten sie wirklich einen Mehrwert? Da bin ich mir jetzt auch nicht sicher, hat es mir einen Mehrwert geboten, ja oder nein, auf jeden Fall hat es mich auf jeden Fall mehr gekostet, das kann man dazu sagen. Aber
0: zunehmend muss ich an der Stelle sagen, du musst dir die Solidarität auch leisten können, ganz ehrlich. Also ich würde an vielen Stellen, würde ich sehr gern diesen Gedanken haben, so wie du ihn gerade gesagt hast, mit ich unterstütze den Laden vor Ort, ich weiß, dass der höhere Kosten hat, ich weiß, dass der nicht so einen günstigen Preis machen kann wie online, aber ob du dir wirklich an jeder Stelle, wenn du irgendwas kaufen musst, zum Teil auch, sind ja nicht immer irgendwelche Larifari Freizeitartikel, sondern wie du schon richtig sagst, irgendwelche Elektro-Großgeräte, sowas braucht man nun mal am Ende, durch eine Waschmaschine oder irgendwas, dann kannst du, glaube ich, aber auch nicht immer einfach so die hunderter Differenzen da rausschmeißen, ne?
1: Ja,
0: du musst das dir leisten.
1: Das ist wahr. Ich meine, also ich sag mal, ich glaube, da muss man, also Gott, da würden wir jetzt einen riesen Fass aufmachen, wenn wir jetzt irgendwie auch noch schauen, ne? Wie leben Menschen mit und so weiter, ne? Mit welchem Geld müssen manche Menschen zurechtkommen, was wirklich erschütternd ist, was manche am Ende, wenn Miete, Strom, Wasser und Autoversicherung runter ist, was dann auch übrig bleibt fürs Leben. Aber das Fass können wir jetzt nicht aufmachen. Wir haben nämlich noch, Andrew, ich gebe mal einen kleinen Zwischenstand, 5 Minuten übrig. Aber vielleicht switchen wir mal gerade nochmal um in die andere Ecke, Lebensmittel. Also ich sag mal so, ich glaube, man kann Prioritäten setzen. Was möchte man machen? Mal angenommen, man hat jetzt noch 500 Euro übrig. Ne? Man hat alles ausgegeben, alles bezahlt, was im Monat so an Fixkosten entsteht, hat noch 500 Euro übrig. Und ich glaube, damit ist man schon so irgendwie im Mittelfeld, sag ich mal, unterwegs. Ne?
0: Ja.
1: Weiß ich nicht, aber habe jetzt keine Statistik zu. Aber dann kann man sich halt überlegen, will ich irgendwie von dem Geld was anlegen, will ich was sparen oder gebe ich das Geld, was ich übrig habe, aus für Lebensqualität, sag ich mal. So, ne, jetzt brauche ich irgendwie...
0: Ja, aber sparen ist ja auch schon wieder kein Freizeitding, sondern du musst sparen, du bist verdammt zum Sparen, weil du halt auch mal größere Investitionen wie ein Auto oder sonst was in der Zukunft befürchten musst.
1: Das ja, brauchst. Sicher. Gut, nehmen wir mal an, man hat jetzt auch noch irgendwie 5.000 oder 10.000 Euro auf Kante.
0: Ja,
1: dann kann man sich überlegen, was mache ich mit meinen 500 Euro? Also ich persönlich sag schon, jetzt kommen wir schon in diese Lebensmittelgeschichte rein. Ich persönlich kaufe schon ganz gerne Bio-Lebensmittel. So einfach weil ich glaube, dass es schon ein Stück weit weniger belastet ist als konventionelles Gemüse zum Beispiel, aber auch Fleisch, auch die Haltung der Tiere. Ich persönlich würde schon sagen, ich lege da Wert drauf, was jetzt nicht heißt, dass ich irgendein Öko Hans Wurstel bin, aber so vom Prinzip her, ob ich jetzt Salz in Bio kaufe oder das normale Salz, das würde ich jetzt mal dahingestellt lassen, aber so bei Gemüse und bei Fleisch, gucke ich da schon drauf. Und da bin ich gerne bereit, durchaus mehr Geld für auszugeben. Muss ich ja auch. Und dann kann man sich halt die Frage stellen, gehe ich jetzt, weiß ich nicht, in Rewe, Edeka, ne, und kaufe da die Bio-Lebensmittel. Weiß ich, ob das wirklich den Mehrwert mir gibt, den ich mir von Bio-Lebensmitteln erhoffe? Bezahle auf jeden Fall trotzdem stolzen Preis dafür. Oder geht man dann vielleicht doch in einen Bioladen? Oder kauft man sogar in einem Naturkostladen um die Ecke, ne? Das sind schon so Fragen. Ja, da muss man halt dann definitiv immer noch mal mehr die Tasche öffnen für, ne? Also ich sag mal, die Rewe, oder Rewe, Edeka, die Bioartikel, die sind durchaus günstiger als jetzt in einem richtigen Bioladen extra dafür, ne?
0: Ich kann es im Prinzip auch mal bei mir in dem Beispiel machen mit zum Beispiel wenn du dir Frühstückseier oder irgendwas kaufst, dann gibt es auch immer schon ewig diese Debatte, Käfighaltung, Bodenhaltung, Biohaltung oder wie auch immer. So. Und da kann ich gerne mal mit euch quasi so einen Denkanstoß teilen von einem ehemaligen, sehr guten Arbeitskollegen, den wir hatten da mal in der Mittagspause genau solche Debatten, wie wir es auch jetzt haben. Und die waren auch hochinteressant, weil ich habe immer so einen Ansatz, nicht immer gleich irgendwelche Meinungen verurteilen, sondern immer erstmal durchdenken, weil meistens immer irgendein wahrer Kern dahinter. Und diese Person hatte gesagt, sie ist für auf jeden Fall ein Tierwohl und es kann nicht sein, dass quasi die, in dem Fall zum Beispiel diese DD-Gehennen und so weiter und so fort, derartig miese Lebensqualität haben und da quasi in den Ställen vor sich hin vegetieren. Aber er hat einen ganz anderen Ansatz, das fand ich interessant. Er hat gesagt, es kann nicht sein, dass der Staat diese Verantwortung, dass das eine Sauerei ist, was anderes kann man dazu nicht sagen, dass es das dem Bürger einfach überträgt

0: ja angeblich dann alles unterstützen sollen und der Staat zieht sich aus der Verantwortung und sagt, naja, man hat ja die Wahl, man kann es ja kaufen. Es ist eigentlich eine staatliche Verantwortung. So.
1: Deswegen
0: sage ich das einfach mal wirken lassen und ich verstehe, habe genauso erstmal so gedacht, naja, so kann man es nicht sehen. Aber am Ende, finde ich, ist da schon was Wahres dran, weil sich meiner Meinung nach da immer relativ schnell der Politik aus der Affäre gezogen wird. Aber ja.
1: Das ist die Frage, ist das Aufgabe der Politik dafür zu sorgen, dass...
0: Erzähl noch den Satz. Den lassen wir noch gelten.
1: Ich ändere meinen Satz und sage, Andrew, am Ende geht's doch immer nur um die Eier. So, fertig. Ja, komm.
0: Naja.
1: Wir machen jetzt hier kein großes Politikum draus. Aber ja, okay. Die Series 15. Lassen wir sie so stehen.
0: Wir haben eure doch Meinung, einen guten Punkt gebracht.
1: Ja. Eure Meinung in unseren Ohren. Sagt uns jetzt eure Meinung dazu. Zur Käfighaltung, Bodenhaltung, Landplushaltung. Nee, wie heißt es? Freilandhaltung hier.
0: Ja, oder generell zu Bioartikeln würde mich auch interessieren. Wie ihr darüber denkt, weil es gibt ja auch viele Berichterstattungen, die das in Frage stellt und so weiter und so fort. Aber wie denkt ihr darüber? Denkt ihr, das passt und dafür gebe ich mehr Geld aus oder nicht? Das würde uns in der Tat mal interessieren.
1: Und kauft ihr Schlawenzel etwa beim großen A ein? Sagt uns auch das. Wir werden euch dafür verurteilen. Vom Allerfeinsten. Na gut.
0: Natürlich werden wir nicht. Wir hören uns jede Meinung an. Das ist uns wichtig.
1: Ja.
0: Oh, genau.
1: Fein.
0: Jawohl. So, pass auf, mein lieber Marco. Wir machen jetzt damit direkt weiter mit dem TV-Anmacher, weil das nämlich super passt. Die Überleitung
1: den Eiern.
0: Von Series 50s zum TV-Anmacher. Da möchte ich kurz von einer Serie berichten, die jetzt vor kurzem sehr große Wellen geschlagen hat. Ich fand es ziemlich lustig, als ich das so im Trailer gesehen hatte, in dem Vorspann, wo ich mir so dachte, naja, wer weiß, was da jetzt wieder für Wind gemacht wird um nix. Aber als ich es mir dann doch mal angeguckt habe, fand ich es dann doch sehr erschreckend irgendwie. Es geht um die Team Wallraff-Dokumentation, die bei RTL ausgestrahlt worden ist, wo Kaufland unter die Lupe genommen worden ist. In dem Fall kann man den Markennamen ruhig mal sagen, weil es in aller Munde und überall in allen Berichten stand.
1: Das ist wahr.
0: Ich glaube auch. Wobei ich ausdrücklich sagen muss, ich möchte gleich von Anfang an sagen, dass ich hier nicht, also wirklich nicht ausschließlich Kaufland in die Verantwortung nehme und da die Schuld gebe, weil wie das ja immer so ist bei diesen Undercover-Reportagen, es wird halt eine Marke quasi unter die Lupe genommen oder ein Unternehmen unter die Lupe genommen. In Wahrheit sieht es bei anderen Unternehmen auch nicht anders aus. Weil das Grundproblem ist ja nun mal, dass es um Gewinnmaximierung geht. Es geht darum, dass möglichst viel Profit überall rausgeschlagen wird. Und da kann so eine Reportage vielleicht manchmal auch ganz gut sein, damit auch mal wieder die Qualität ein bisschen nachgezogen wird und nicht eben
1: nur der Gewinn im
0: Fokus. Ja, vielleicht. Auf jeden Fall ging es bei Team Wallraff darum, dass er bei Kaufland zum Beispiel der frische Theke die Sachen, das hat mich schon immer gefragt, Marco, wie geht dir das, wenn du durch die frische Theke in einem Supermarkt gehst? Ich habe mich schon immer gefragt, wer kauft das alles? Und jetzt in dieser Reportage ist mir da so ein Licht aufgegangen, wo ich gedacht habe, ja klar, macht Sinn, was man da so sieht, dass quasi der Schimmel vom Käse abgeschnitten wird und dann wird es wieder reingelegt, dass irgendwelche Lebensmittel im Wurstbereich abgewaschen werden, wenn sie schmierig sind, um jetzt mal nur ein paar Beispiele zu nennen,
1: das ist bevor
0: es euch schlecht wird da draußen.
1: Also ich sag mal, ich sag mal so Hackfleisch und weiß nicht, auch Aufschnitt oder Steaks oder so, klar, dass die so verbraucht werden, dass es hinhaut, wobei beziehungsweise, das hat man ja auch gesehen, glaube ich, die Temperatur der abgepackten Steaks war auch viel zu hoch, als was eigentlich sein darf. Aber davon mal abgesehen, von der Temperatur, die waren ja jetzt nicht schimmelig, weil sie so lange rumlagen. Aber das frage ich mich auch immer wieder, das müssen wir jetzt einfach mal kurz an der Stelle so sagen. dann haben sie, weiß nicht, Milchrahmkäse, Butterkäse meinetwegen, weiß nicht, gibt's den von Milchrahm? Wahrscheinlich. So, Milchrahm-Butterkäse gibt's im Regal abgepackt, im Plastikbeutel für 1,99 €, so 100 Gramm. Jetzt gibt's in der frische Theke, 3 Meter weiter, haben sie auch noch die feine Käseauswahl, haben sie denselben Milchrahm-Butterkäse am Stück da liegen, schneiden ihn dir für 2,50 €, die 100 Gramm.

0: Warum? Warum zum Teufel werden so billige Dreckskäsesorten, oder, also da meine ich jetzt nicht Milram explizit mit, aber jegliche Dreckskäsesorten in so einem scheiß Bedienungstheken-Ding noch angeboten, wenn du ihn doch 3 Meter weiter im Regal kaufen kannst. Und dann gibt's den nochmal von dieser Metzgerei mit Käseabteilung nochmal selber abgepackt, in Plastik geschweißt, auch nochmal im Selbstbedienungsregal. Also dreimal Milram Butterkäse, 100 Gramm für drei, zu drei verschiedenen Preisen im Regal und einmal in der Frische ab. Also wirklich, kein Wunder. Wer geht denn da hin und kauft da Milram-Käse? Also wenn ich da hingehe, kaufe ich mir mal irgendeinen geilen Käse, den du sonst nirgendwo kriegst. Irgendwas Besonderes mal am Stück, was du mal deinen Gästen servieren kannst, wenn die Schwiegermutter zum Geburtstag vorbeikommt. Aber wer kauft denn seinen ganz normalen, stinkigen Käse an dieser Frischetheke, wo es diesen ganz x-beliebigen, billig Drecks Scheißkäse gibt, den du sonst überall auch kaufen? Nee, das erschließt
1: Ja, nur
0: sich mir.
1: teurer.
0: Und das nur teurer. Und ist doch klar, dass der schimmelt. Das kauft doch keine
1: Na klar.
0: Sau.
1: So, danke. Mit dem letzten
0: Tja.
1: Wort hast du jetzt endgültig dafür gesorgt, dass die Podcast-Anbieter unsere Folge wieder als anrüchig
0: Tja,
1: und nicht
0: explizit,
1: kinderfrei
0: meinetwegen,
1: deklarieren.
0: Sau.
1: Wow. Nee, herrlich.
0: Ja.
1: Sehe ich schon wieder, wie es unten in der Rubrik steht. Egal, aber das muss auch mal raus. Das hast du doch vollkommen recht.
0: Ja,
1: Wo,
0: ist
1: wenn
0: doch
1: nicht hier?
0: sowas, so ein Käse,
1: Ja, ich
0: also,
1: habe mich
0: ach,
1: doch
0: du
1: genauso drüber
0: Spott.
1: aufgeregt. Aber deswegen sage ich sehe da eindeutig nicht die Schuld. Also, was heißt eindeutig nicht? In dem Fall hat natürlich freilich Kaufland die Schuld, weil es ja nun mal in den ihren
0: Schuld
1: Läden
0: ist der
1: war.
0: Kunde, der
1: Nee,
0: verkauft.
1: das auch nicht, mein lieber Marco. Aber zumindest würde ich jetzt sagen, sind auch alle anderen Supermärkte davon durchaus mit dem Verdacht und davon betroffen. Also, auch dort wird, naja, Ungeziefer im Backbereich und was nicht alles noch so gezeigt worden ist, rumrennen. Deswegen glaube ich, bei den anderen wird wahrscheinlich ein großer Stein runtergeplumpst sein, dass es nicht die Recherche bei denen getroffen hat. Ja, man kann nur hoffen, dass es ein
0: Wahrscheinlich.
1: gewisses Umdenken gibt. Auf jeden Fall schließe ich das, weil es sind ja eigentlich noch 5 Minuten dafür angesetzt.
0: Sau.
1: schließe ich mit den Worten, dass Team Wallraff oder generell Günter Wallraff, der Enthüllungsjournalist, muss ich wirklich sagen, größten Respekt. Ich finde es immer wieder richtig geil, auch bei dem Deutschen Fernsehpreis oder bei anderen Veranstaltungen, wenn man sieht, was immer noch für ein guter Journalismus tatsächlich möglich ist, der nur leider oft immer ein bisschen untergeht. Und ich muss sagen, größten Respekt, er ist auch nicht mehr der Jüngste, muss man sagen, dass er in diesem ja, Alter trotzdem noch solche qualitativ phänomenalen guten Reportagen produziert. Ja, hat dafür ja auch schon recht häufig einen Fernsehpreis bekommen. Und ich bin mir recht sicher, bei den Wellen, die diese Reportage jetzt wieder geschlagen hat, riecht das schon wieder sehr preisverdächtig.
0: Das ist
1: Sagen wir
0: doch
1: mal so.
0: alles nur gestellt.
1: Ja, sicherlich wird vieles auch gestellt sein, gebe ich recht. Allerdings, bei dem, was das für Wellen ausgelöst hat und wer da überall
0: Ja.
1: wie wo entlassen wurde an Bauernopfern, er hat schon, glaube ich, mehr Inhalt geliefert als manche Reality-Shows.
0: Ja, das ist auch.
1: Muss ich mal kurz zitieren, hat mir auch jemand mal gesagt, wo es mich halt
0: Da haben sie mehr Gammelfleisch gezeigt.
1: weggehauen hat.
0: Ui.
1: Reality-Shows, da ist doch alles real. Heißt doch auch Reality-Shows. Musste ich sehr feiern, aber ja.
0: Wahnsinn. Ja,
1: Genau.
0: das ist allerhöchste Schwurbelei, sag ich dir.
1: Ja. Genau. Aber
0: Ja.
1: gut. So, Marco, jetzt muss ich mal kurz meine Stimme schonen. Deswegen
0: Wir
1: gebe
0: sind.
1: ich an dich ab zum Musikanmacher. Aber
0: Ja.
1: gut. So, Marco, jetzt muss ich mal kurz meine Stimme schonen. Deswegen
0: Wir
1: gebe
0: sind.
1: ich an dich ab zum Musikanmacher.
0: Ja. Wir sind ja auch eine Reality-Show. Wir sind hart an
1: Ja.
0: der Realität orientiert, wie es sich für einen Qualitätspodcast gehört. Deswegen ganz brandaktuell ein Track für euch. Und Leute, das ist nicht nur was für ältere Menschen. Das ist nicht nur was für Malle-Urlauber. Nein, das ist ein Track für die breite Masse, denn er hat es immerhin geschafft, in die Playlist von Gefühlsecht, der Podcast, in die Soundtrack of Gefühlsecht Spotify-Playlist. Roland Kaiser mit Santa Maria. 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
1: Also ihr merkt schon,
0: Und
1: wir
0: so weiter.
1: graben hier wirklich nur die neuesten Songs aus,
0: Ja.
1: die wir euch hier präsentieren. Also
0: Sieht.
1: praktisch gerade erst veröffentlicht und schon hier bei uns im Podcast.
0: Zieht euch den Track mal rein. Das sage ich euch. Da zieht's euch die Latschen aus, vom Allerfeinsten. Roland
1: beste
0: Kaiser.
1: Beste Grüße an der Stelle nochmal an Kalli und die Ansi von Gefühls echt die Podcast-Show, wo wir bei der 5 Jahre Geburtstagsfeier waren. Ich glaube, gerade unser Songtipp hat ja nun wirklich die Mengen zu beben gebracht.
0: Vor allem Danny hieß er, glaube ich. Er hat's gefeiert.
1: Ach so, da siehst du. Genau, es kam doch brillant an.
0: Sehr schön. Genau, die machen ja auch bei Gefühlsrecht der Podcast, die Podcast-Show, gibt es immer so Song-Empfehlungen. Und es war halt eben eine Live-Podcast-Aufnahme zum 5-jährigen Geburtstag. Und der Jansi sagte so, oh, ich weiß gar nicht, was nehmen wir denn noch? Bin so uninspiriert. Und dann sagte er so ins Publikum, hier die Anmacher, sagt mir doch mal einen Song. Und vorher ging es eben um Roland Kaiser, um Dennis, nenne ich es jetzt mal, in Jansis Augen relativ schlagerorientierten Musikgeschmack scheinbar. Oder Jansi, korrigier mich, wenn es nicht so ist. Aber ich glaube, so um den Dreh, darum ging's. Und dass er auch Roland Kaiser irgendwie mag. Und dann hatte Jansi eben so gesagt, hier die Anmache, habt ihr mal einen Song, eine Songempfehlung für mich? Und wir haben lange überlegt und irgendwie sprudelte und dann
1: doch recht spontan gebracht.
0: sprudelte dann Roland Kaiser aus mir raus. Und als Jansi dann noch fragte, ja, und welcher von Roland Kaiser, da fiel mir einfach gar kein Song von ihm ein. Ich meine, den
1: hast du spontan an deinen Radiowecker gedacht, du hast dich da mal früh so weckt und da hast du gedacht, Mensch.
0: Wie heißt denn das Santa bekannteste Maria von Roland Kaiser, sag mal? Du hast nicht Nein gesagt, ne? Warum hast du nicht Nein gesagt?
1: Warum
0: so
1: nicht Nein gesagt? Genau,
0: ja. Ist mir auch nicht eingefallen. Und dann kam halt Jansi auf die Idee Santa Maria. Und dann habe ich mir den Song nochmal angehört, den kannte ich natürlich doch. Und muss schon sagen, der hat mich ein bisschen zum Viben gebracht. Also, da haben meine Füße so ein bisschen, ja?
1: Der Song, die Song hatte ich.
0: Cool. Ja, da haben meine Füße so ein bisschen angefangen zu wippen. Das muss ich schon sagen. Santa Maria.
1: An der Stelle sei übrigens gesagt, wir haben so richtig mit diesem richtigen, hast du gesagt Vibe oder Wippen? Mit dem Vibe.
0: Beides, ja, Vibe.
1: Ja, also wer mit einem richtigen O-I-B-E. Roland Kaiser Vibe quasi in den Tag starten will, der kann einfach mal unseren Stream Schlagerpop 24 einschalten. Ja. Da kommt nämlich auch Roland Kaiser und Co. Rund um die Uhr. Insofern
0: lohnt sich. Das wäre doch was für Danny. Bitte einmal weitergeben. Das ist bestimmt Science-Stream.
1: Ja. Sollte sagen, genau.
0: Ah, sehr schön. Ja, Wahnsinn. Ja, Mensch, es war auf jeden Fall, also, genau. Roland Kaiser, Santa Maria, bitte auf Dauerschleife hören, bis die nächste Podcast-Ausgabe von Anmacher der Podcast kommt. Und wie ihr wisst, Leute, das kann lange dauern.
1: Das kann sich ziehen. Nein, wie wir schon immer gesagt haben, wir geloben Besserung. Insofern.
0: Ja.
1: Ich glaube, wir lassen euch diesmal nicht so lange warten.
0: Wahrscheinlich nicht. Nee. Eventuell haben wir ja schon einen neuen Aufnahmetermin festgelegt, aber.
1: Psst, stimmt. Streng geheim. Streng geheim. Aber ja, man munkelt, dass es da eine fortschrittliche Planung gibt diesmal. Mal gucken.
0: Fortschrittlich.
1: So. Und wo sind jetzt die eingefleischten anderen Podcast-Fans? Na, wo sind sie? Niemand? Niemand? Ganz da hinten vielleicht? Vielleicht da? jedenfalls müsste euch auffallen, dass es noch eine Rubrik gibt, zu der wir noch nichts gesagt haben. Und da kommen wir jetzt noch kurz. Und zwar, da freue ich mich auch sehr drauf, mit dir kurz zu philosophieren. Die Tech News. Und bei den Tech News haben wir zwar eine Meldung, die im Hier und Jetzt quasi newsmäßig auch ist. Aber vorher gehen wir mal kurz in die Vergangenheit, mein lieber Marco. Mhm. Was war dein erster PC damals? Kannst du dich dran erinnern? Was hattest du für den ersten Computer?
0: Das war von meinem Onkel, so ein richtiger Desktop-PC, ne? Also so ein Kasten.
1: Ja.
0: Und ich weiß, es war noch ein Röhrenbildschirm.
1: Mhm.
0: Ja.
1: Ein Röhrenbildschirm.
0: Aber da lief
1: so ein Tower halt, so ein PC-Tower.
0: Tower, genau. Mhm. Ja. Da lief Windows XP drauf, aber allerdings. Oh. Ja, Windows XP war es.
1: Mhm. Da bist du eingestiegen, Windows XP. Ja,
0: Windows XP. Mein Opa hatte, glaube ich, noch damals, der hatte im Büro noch einen Desktop-PC stehen, auch mit Röhrenbildschirm, und der hatte Windows 95, und dann aber, als ich richtig bei ihm am PC auch sein durfte, hatte er auch schon Windows XP gehabt.
1: Oh. Hm. Aber du hast gerade eben das Schlagwort schon genannt, worauf ich hinaus wollte. Nostalgie-Alarm, der Windows 95-Sound wurde jetzt zum US-amerikanischen Kulturgut ernannt. Und das fand ich wirklich mal ziemlich ulkig, diese Meldung. Man kann mal so aus Spaß, wenn ihr mal wirklich Langeweile habt und nichts weiter vorhabt, dann gibt mal bei YouTube ein Windows 95 Sound oder irgend sowas. Jedenfalls gibt es da echt coole Zusammenschnitte von den Windows-Melodien, angefangen von eben 95 bis hin zu jetzt Windows 11, wo man teilweise schon gar keine Melodie mehr hört, ist mir das so aufgefallen, weil irgendwie ist die immer abgeschaltet.
0: Ja.
1: Aber es ist wirklich, Gänsehaut wäre ein bisschen übertrieben, aber zumindest es bewegt eigentlich schon irgendwie, weil man dann so merkt, wie wirklich diese technische Geschichte so vorangeschritten ist. Also mein erstes Windows war Windows 98 und da weiß ich noch, am Schluss gab es immer am PC eine Anzeige, es war ganz lustig, Sie können Ihren Computer jetzt ausschalten. Na, da ging das Ding noch nicht mal von alleine aus. Hat man das noch ausgeschaltet, so halt selber, ne, manuell, verrückt. Ja, und dann das beliebteste Windows, du hast gerade schon gesagt, das war dein erstes, das war Windows XP. Und Windows XP war wirklich ein grandioses System für alle irgendwie immer, ja, für alle, für viele immer noch das Windows, der Windows. Und vor allen Dingen, was fällt uns bei Windows XP ein? Auch diese schönen Sound-Elemente, ne? Am geilsten fand ich immer, wenn irgendein Fehler war. Wumm. Erinnerst du dich noch?
0: Mhm.
1: Ja. Wumm. Und wenn du dann quasi nicht wusstest, was ist denn jetzt schon wieder, oder warst schon ein bisschen genervt, weil immer wieder ein Fehler gemeldet hast, hast du immer wild drauf rumgeklickt. Gut, vielleicht ist das auch nur ein persönliches Problem von mir gewesen.
0: Aber ja, war sehr wahrscheinlich.
1: Ging es dann auch mal kurzzeitig. Wumm, wumm, wumm. Naja, aber das war Windows XP, war echt cool.
0: Ja, ja.
1: Und also deswegen macht euch mal gerne den Spaß und guckt euch das mal an. Es ist wirklich witzig, an was man sich so erinnert. Vor allem Windows 2000, erinnere ich mich auch noch. Das war so in unserem Computerkabinett, war das damals noch in der Schule. Und dann hast du noch diesen Ton so im Ohr, wenn dann alle am Ende der Stunde ihren PC runtergefahren haben und dann diese Melodie von Windows 2000 dann so 50 Mal durch den Raum geschallert ist. War schon ganz lustig.
0: Ja, Wahnsinn, ja.
1: Da merkt man dann doch, man wird auch älter mit der Zeit.
0: Ja, ganz sicher. Ja, Wahnsinn. Okay, aber amerikanisches Kulturgut, naja, interessant.
1: Naja,
0: jetzt wo Bill Gates. Naja.
1: Ja.
0: Nix. Ich habe ja, wir haben ja gesagt, Politik hat in diesem Podcast nichts zu suchen.
1: Na, da, genau. Außer in Series 15. Da lassen wir es mal ein bisschen zu. Genau, da muss es doch hin. Aber gut. Ja, soweit dazu. Das fand ich, wie gesagt, irgendwie eine sehr lustige Meldung. Und kommen wir noch ganz kurz zum Hier und Jetzt. Und zwar den Apple iPhone-Nutzern. Da ist ja jetzt endlich das passiert, worauf schon viele lang gewartet haben. Das Apple KI-System Apple Intelligence ist jetzt mit dem iOS Update 18.4 endlich auf alle iPhones gelangt. Und an dieser Stelle nur kurz mal der Hinweis, die KI arbeitet ja mit Daten, logisch. Also die lernt aus eurem Nutzungsverhalten, zieht sich die Daten und so weiter und so fort. Ich bin wahrlich keiner, der jetzt den Datenschutz bis sonst wohin hochhängt. Trotzdem sage ich, ein gewisses Grundfundament an Datenschutz brauchen wir schon. Und da bin ich auch froh, dass wir das hier in unserem Land und in der EU und so weiter haben. Der Hinweis, wenn ihr zum Beispiel nicht wollt, dass diese Apple KI auch das Nutzungsverhalten zum Beispiel von eurem Online-Banking erfasst oder von eurem Zahlungsverkehr, gibt es zum Beispiel Apple Pay und so weiter und so fort, dann ist es wichtig zu wissen, dass ihr bitte kurz nach der Installation gleich mal reingeht in eure Einstellung und bei dem Punkt Apple Intelligence und Siri ziemlich weit unten scrollt und da gibt es dann eine Einstellmöglichkeiten von Apps und da könnt ihr die Zugriffsrechte individuell einstellen, worauf die KI Zugriff hat und könnt eben zum Beispiel eure Bank-Apps oder sonst irgendwas eben rausnehmen und dann wird eben nicht das Verhalten in dieser App analysiert und irgendwie quer über den Globus geschickt.
0: Aber sag mal, was bietet denn Apple Intelligence? Jetzt nur eine ganz kurze Weil ich habe das Update noch nicht runtergeladen, habe ich gerade gesehen. Ja. Was kann mir die KI so im Alltag bieten? Ich meine, ist das auch eine KI, die man fragen kann? Weiß ich nicht. Mach mir die Hausaufgaben. Die Aufgabe lautet, Punkt, Punkt, Punkt. Oder
1: soll was? Jetzt möglich sein, habe ich selber noch nicht getestet. Und zwar ist da mit ChatGPT eine Partnerschaft geschlossen worden und es soll, glaube ich, auch noch mit Googles Gemini auch eine Partnerschaft geben, dass man das dann irgendwie scheinbar auswählen kann, was man dafür einen Sprachassistenten da möchte. Auf jeden Fall arbeitet Siri wohl mit ChatGPT im Hintergrund zusammen. Und da sollst du auch dann sowas, wie du gerade gesagt hast, irgendwelche Aufgaben stellen können und sollst dann eben da auch Hilfe bekommen. Aber was ich schon ausprobiert habe und was, glaube ich, somit das, ja, gut, das ist eine persönliche Meinung, was ich mit am besten finde jetzt an diesem Update, ist der KI-Radierer, so nenne ich es jetzt mal, in einem Foto. Wenn du ein Foto gemacht hast, das hat ja Google schon länger gehabt auf den Pixel-Geräten. Apple ist jetzt auch mal irgendwann damit nachgezogen. Du kannst quasi jetzt, wenn du so ein Foto machst und da fliegt eine Möwe durchs Bild und dir gefällt die Möwe nicht, dann
0: kannst du wegmachen lassen.
1: Ihn wegmachen. Das ist halt wirklich, finde ich, ganz gar nicht schlecht, dass man das so machen kann, ja.
0: Ja, stimmt schon.
1: Genau. Also deswegen, ja. Ja, und an der Stelle auch noch ein Tipp für euch. Und zwar bekommen wir in unserem Anmacherprogramm, also bei den Radio-Streams, jetzt auch einen neuen, auch nochmal einen neuen Inhalt, und zwar von uns, speziell von dem Podcast, auch mit im Live-Programm der Radio-Streams. Und zwar heißt dieser Bereich Dein Anmacher. Du bekommst ab sofort im laufenden Musikprogramm verschiedene Dinge zu Dein Anmacher, und zwar Dein Anmacher Streaming-Tipp, Dein Anmacher Tech-Tipp, Dein Anmacher TV-Tipp, Dein Anmacher Deal und so weiter und so fort. Das sind immer ganz kurze Beiträge, wo wir euch mal so versuchen wollen, immer so ein bisschen auf dem Laufenden zu halten. Also beispielsweise, wir bringen jetzt nicht jedes Mal so ein iOS-Update hier in den Podcast rein. Angenommen, es gibt mal irgendein Problem mit einem Update oder irgendwas, was ihr eben wissen solltet. Auch bei Android gibt es ja regelmäßig Updates. Dann werdet ihr das zwischendrin, zwischen den Playlisten, auf unseren ganzen Radio-Streams immer mal als ganz kurz gehaltenen, knackigen Beitrag auch mal zu hören bekommen.
0: Klingt super. Ja. Jetzt höre ich rein.
1: Genau.
0: Ja. Ja. Okay.
1: Genau, soweit zu den Tech-News in der Podcast-Ausgabe.
0: Andrew, das ist wahrlich schön.
1: Ob das schön ist, müsst ihr da draußen entscheiden und wir freuen uns über euer Feedback, sei an der Stelle gesagt. Wir wissen, ihr seid Feedback-müde. Ja. Aber wir freuen uns trotzdem, wenn ihr uns mal mitteilt, was wir verbessern können, ob euch unser Bums, den wir hier immer so von uns geben, überhaupt gefällt. Ab und zu erreicht uns ja doch mal eine Meldung. Da freuen wir uns auch und dann versuchen wir das auch zu optimieren.
0: Alle Infos findet ihr wie immer auf unserer Webseite www.anmacher.de und wie ihr uns kontaktieren könnt, das recherchiere ich gerade selber nochmal. nämlich über anmacher.de/kontakt. Ich wollte nur die richtige URL rausfinden.
1: Ja. Genau. Übrigens sind wir jetzt auch bei TikTok. Nicht wundern, es fehlen noch ein paar Beiträge. Wir sind gerade dabei, das aufzubauen. Aber nice to know. Ihr findet Anmacher dann also jetzt auch auf TikTok.
0: Auf TikTok, so ein Quatsch. Na gut.
1: Man muss überall vertreten sein, ob man es gut findet oder nicht.
0: Ja, das ist wahr. Okay. Wir lassen es stehen. Wir wollen ja nicht politisch werden.
1: Lieber Andrew. Ich schon dreimal geschnappt.
0: Ja. Lieber Andrew. Es war mir eine Ehre, wieder heute hier mit dir zusammenzusitzen. Ich habe, ohne Witz, gell, habe heute den ganzen Tag Sachen geschleppt und ich bin eben hierher gekommen, habe extra für dich erstmal Deo aufgetragen. Auch wenn du 200 Kilometer von mir entfernt sitzt, ich wollte heute es zelebrieren mit dir.
1: Wunderbar, ne? Den Sonnenuntergang haben wir Anfang der Podcast-Folge schon zusammen erleben können.
0: Wobei sie ist immer noch nicht untergegangen. Jetzt geht es eigentlich erst los mit dem Sonnenuntergang. Aber
1: ja.
0: Wie auch immer.
1: Genau. Schön. Mhm. Gut, kommst du jetzt zu mir oder ich zu dir?
0: lass uns auf der halben Strecke treffen.
1: Bei 100 Kilometern treffen wir uns in der Mitte.
0: Ja.
1: Wahrscheinlich bei irgend so ein Mac irgendwas an der Autobahn. Mhm. Ja.
0: Genau. Mhm.
1: Nein, hat mich auch sehr gefreut und ich freue mich auf wieder viele tolle neue Podcast-Ausgaben, die es dann natürlich auch wieder als Podcast-Show bei uns auf Anmacher 24 zu hören gibt.
0: Na, wunderbar.
1: Ja.
0: Sehr schön. Dann, Andrew, wünsche ich dir noch einen wunderschönen Tag. Euch da draußen auch. Einen wunderschönen guten Morgen. Oder nee, moin. Ich wünsche euch moin. Moin. Einen wunderschönen Moin.
1: Ja. In diesem Sinne
0: sage ich danke,
1: Andrew. Bis zum nächsten Mal.
0: Macht's gut.
1: Danke, Marco.
2: Tschüss. 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
1: Im Studio Holger Dilk, schönen guten Morgen. Verbraucherschützer raten, Gaskundenverträge zu checken und Preise zu vergleichen. Hintergrund sind die aktuell geringen Füllstände der Gasspeicher von etwa 50%. Immer Kasten.
2: Ja, vor allem für Haushalte in der Grundversorgung könnte sich ein Blick in die Verträge lohnen. Das sagte Ramona Popp vom Bundesverband der Verbraucherzentralen in der Rheinischen Post. Wegen der hohen Weltmarktpreise wird derzeit nur wenig Gas eingespeichert. Das Bundeswirtschaftsministerium beobachtet die Entwicklung, will aber bisher nicht eingreifen. Die Verbraucherschützer warnen, wenn die Speicher nicht voller werden, dann könnte das die Preise im Winter zusätzlich unter Druck setzen.
1: Die Bundesregierung berät kommende Woche über besseren Schutz vor Hitze- und Klimafolgen. Anlass ist ein Aktionsplan der SPD-geführten Ministerien. Lisa Schwarzkopf.
3: Das Thema steht bei der Kabinettsklausur auf Schloss Neuhardenberg in Brandenburg auf der Tagesordnung. Mehrere Ministerien wollen dort ihre Vorschläge vorstellen. Ob es auch Beschlüsse gibt, ist noch offen. Die SPD will Klimaanpassung und Naturschutz im Grundgesetz verankern. So könnte der Bund Länder und Kommunen leichter unterstützen. In der Union gibt es dazu aber noch Vorbehalte.
1: Ein angeschlagener Immobilienfonds bringt offenbar auch Kirchen und Pensionskassen in Bedrängnis. Sie sollen dort investiert haben, berichtet die Süddeutsche Zeitung. Demnach droht rund 50 Direktinvestoren ein Totalverlust. Zuvor hatten dort auch Krankenkassen und Ärztevereinigungen investiert und Geld verloren. Bei schweren Unwettern in Teilen Deutschlands ist mindestens ein Mensch ums Leben gekommen. In Rheinland-Pfalz ist eine Frau von einem Baum erschlagen worden. Ein möglicher Tornado hat in Fürstenwalde in Brandenburg Dächer abgedeckt und Bäume umgeworfen. Auch in Thüringen und Bayern gab es zahlreiche Unwettereinsätze. Prinz Harry und Meghan kehren offenbar nach Großbritannien zurück. Bis Ende des Monats will die Familie Kalifornien verlassen und sich außerhalb Londons niederlassen, berichten britische Medien. König Charles soll von den Plänen erst vergangenen Sonntag erfahren haben. Offizielle Aufgaben übernehmen Harry und Meghan weiterhin nicht. Fußball-Bundesligist SC Freiburg will nach dem Finaleinzug in der Europa League auch diese Saison wieder international mitmischen. Darum geht es heute im Quali-Hinspiel für die Conference League. Die Freiburger sind am Abend zu Gast beim FC Motherwell in Schottland und klarer Favorit.
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4: Mit KI-Support. Wolkig ist es heute Morgen und an den Alpen kann schon mal nass werden mit einzelnen Schauern und Gewittern. Später werden die Schauer und Gewitter in vielen Ecken häufiger, vor allem in der Nordhälfte, während es anderswo öfter trocken bleibt. Die Höchstwerte liegen bei 20 bis 28 Grad. Morgen im Süden teils länger Regen mit Gewittern, sonst meist Sonne und Wolken, maximal 27 Grad.

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1: Im Studio Holger Dilk, schönen guten Morgen. Über Teile Deutschlands sind in den vergangenen Stunden heftige Unwetter gezogen. Betroffen war vor allem die Mitte. Philipp Rösler.
2: Besonders heftig hat ein Sturm westlich von Koblenz gewütet. Eine 58-Jährige wurde dort von einem Baum erschlagen. Eine zweite Frau ist schwer verletzt. In Fürstenwalde bei Berlin hat sogar ein Tornado gewütet und Dächer abgedeckt sowie Bäume umgeworfen. Auch in Hessen, im Süden von Thüringen und in Unterfranken gab es viele Einsätze wegen vollgelaufener Keller, Sturmschäden und Stromausfällen.
1: Verbraucherschützer raten, Gaskundenverträge zu checken und Preise zu vergleichen. Hintergrund sind die aktuell geringen Füllstände der Gasspeicher von etwa 50%. Imme Kasten.
3: Ja, vor allem für Haushalte in der Grundversorgung könnte sich ein Blick in die Verträge lohnen. Das sagte Ramona Popp vom Bundesverband der Verbraucherzentralen in der Rheinischen Post. Wegen der hohen Weltmarktpreise wird derzeit nur wenig Gas eingespeichert. Das Bundeswirtschaftsministerium beobachtet die Entwicklung, will aber bisher nicht eingreifen. Die Verbraucherschützer warnen, wenn die Speicher nicht voller werden, dann könnte das die Preise im Winter zusätzlich unter Druck setzen.
1: Die Bundesregierung berät kommende Woche über besseren Schutz von Hitze- und Klimafolgen. Anlass ist ein Aktionsplan der SPD-geführten Ministerien. Bei der Kabinettsklausur stellen mehrere Ministerien Vorschläge vor. Die SPD will Klimaanpassung und Naturschutz ins Grundgesetz schreiben. Die Union hat Vorbehalte. Ein angeschlagener Immobilienfonds bringt offenbar auch Kirchen und Pensionskassen in Bedrängnis. Sie sollen dort investiert haben, berichtet die Süddeutsche Zeitung. Demnach droht rund 50 Direktinvestoren ein Totalverlust. Zuvor hatten dort auch Krankenkassen und Ärztevereinigungen investiert und Geld verloren. Prinz Harry und Meghan kehren offenbar nach Großbritannien zurück. Bis Ende des Monats will die Familie Kalifornien verlassen und sich außerhalb Londons niederlassen, berichten britische Medien. König Charles soll von den Plänen erst vergangenen Sonntag erfahren haben. Offizielle Aufgaben übernehmen Harry und Meghan weiterhin nicht. Fußball-Bundesligist SC Freiburg will nach dem Finaleinzug in der Europa League auch diese Saison wieder international mitmischen. Darum geht es heute im Quali-Hinspiel für die Conference League. Die Freiburger sind am Abend zu Gast beim FC Motherwell in Schottland und klarer Favorit.
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4: Mit KI-Support. Sonnig bis wolkig ist es heute Morgen. Nur im Südosten kann es vereinzelt mal krachen mit einem Gewitter. Erst bleibt's meist trocken, später kommen dann mehr Schauer und einzelne Gewitter dazu. Am Nachmittag und Abend im Süden teils kräftig. Die Höchstwerte liegen bei 20 bis 28 Grad. Morgen im Süden öfter Regen und Gewitter, sonst Sonne und Wolken, maximal bis 27 Grad.

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1: Im Studio Holger Dilk, schönen guten Morgen. Über Teile Deutschlands sind in den vergangenen Stunden heftige Unwetter gezogen, betroffen war vor allem die Mitte. Philipp Rösler.
2: Besonders heftig hat ein Sturm westlich von Koblenz gewütet. Eine 58-Jährige wurde dort von einem Baum erschlagen. Eine zweite Frau ist schwer verletzt. In Fürstenwalde bei Berlin hat sogar ein Tornado gewütet und Dächer abgedeckt sowie Bäume umgeworfen. Auch in Hessen, im Süden von Thüringen und in Unterfranken gab es viele Einsätze wegen vollgelaufener Keller, Sturmschäden und Stromausfällen.
1: Die Bundesregierung berät kommende Woche über besseren Schutz vor Hitze- und Klimafolgen. Anlass ist ein Aktionsplan der SPD-geführten Ministerien. Lisa Schwarzkopf.
3: Das Thema steht bei der Kabinettsklausur auf Schloss Neu-Hardenberg in Brandenburg auf der Tagesordnung. Mehrere Ministerien wollen dort ihre Vorschläge vorstellen. Ob es auch Beschlüsse gibt, ist noch offen. Die SPD will Klimaanpassung und Naturschutz im Grundgesetz verankern. So könnte der Bund Länder und Kommunen leichter unterstützen. In der Union gibt es dazu aber noch Vorbehalte.
1: Verbraucherschützer raten Gaskunden jetzt, ihren Vertrag zu prüfen und Preise zu vergleichen. Vor allem für Haushalte in der Grundversorgung lohnt sich ein Blick in die Verträge, sagte Verbraucherzentralenchefin Popp der Rheinischen Post. Sie rechnet mit steigenden Gaspreisen im Winter. Der Hackerangriff auf die Berliner Landesbehörden sorgt weiter für Probleme. Möglicherweise kann das Wohngeld an zehntausende Menschen nicht pünktlich ausgezahlt werden. Auch die Verkehrsverwaltung ist weiter vom Internet abgeklemmt. Wer hinter der Cyberattacke steckt, ist bislang unklar. Prinz Harry und Meghan kehren offenbar nach Großbritannien zurück. Bis Ende des Monats will die Familie Kalifornien verlassen und sich außerhalb Londons niederlassen, berichten britische Medien. König Charles soll von den Plänen erst vergangenen Sonntag erfahren haben. Offizielle Aufgaben übernehmen Harry und Meghan weiterhin nicht.
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4: Mit KI-Support. Sonnig bis wolkig ist es heute Morgen. Nur im Südosten kann es vereinzelt mal krachen mit einem Gewitter. Erst bleibt's meist trocken, später kommen dann mehr Schauer und einzelne Gewitter dazu. Am Nachmittag und Abend im Süden teils kräftig. Die Höchstwerte liegen bei 20 bis 28 Grad. Morgen im Süden öfter Regen und Gewitter, sonst Sonne und Wolken, maximal bis 27 Grad.

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1: Herzlich willkommen hier in Lunestedt und vielen, vielen Dank erstmal an Flo für das Intro. Einen herzlichen Applaus schon mal an dich. Ja, was für ein wunderschöner Abend hier in Lunestedt. Ein Ort, der wirklich so charmant ist, dass selbst die Kühe morgens zum Urlaub herkommen. Man hier eigentlich eine herrliche Aussicht genießen kann, wie ich finde. Zum einen von hier oben, von der Bühne. Aber auch schon auf dem Hinweg hierher konnte man schon das ein oder andere sehen, was sehr, sehr spannende Einblicke schon verraten mag in die Geschichte des Ortes, aber auch in die Geschichte des heutigen Abends. Denn wir wollen zurückblicken auf eine wirklich spannende Geschichte, wie ich finde. Eine Geschichte voller Emotionen, voller Gefühle. Und das haben nicht weniger, also haben die beiden verkörpert in ihrem Podcast, gefühlsecht die Podcast-Show, nämlich Tali und Janzi. Eine Podcast-Show mit wirklich zwei echten, waschechten Lunenstädtern, wie ich finde. Und ja, also schnallt euch an, seid bereit, denn gleich geht es los. Aber bevor es so wirklich losgeht, ist es ja wie im Flugzeug, es gibt erstmal so eine kleine Sicherheitseinweisung. Damit ihr nicht alle von euren Stühlen fallt, zuerst einmal, wenn es irgendwelche Probleme gibt, wenn euch irgendwas fehlen sollte, dann spricht nicht mich an, sondern ich bin Hansi, sondern geht da vorne zu Timo hin, der hat alles im Blick hier, alles im Griff. Denn diese Veranstaltung wird nämlich gefördert und unterstützt vom Beverstedter Heimatverein hier in Lunestedt. Vielen, vielen Dank an dieser Stelle erstmal an euch. Also Timo ist nicht alleine, er hat sich tatkräftige Unterstützung mitgebracht. Also vielen Dank an alle Helfenden schon mal, die das Ganze hier auch mit supporten. Und dann schon mal ein bisschen wo ich euch schon mal auf den Abend vorbereiten möchte. Und zwar werden wir hier gleich zusammen einen mega fantastischen Podcast aufnehmen und das Ganze live. Und damit das Ganze auch so wirklich reibungslos gut über die Bühne läuft, gibt es da so ein bisschen was zu beachten. Und zwar, zum einen nehmen wir den hier live auf und er wird schon ausgestrahlt am 4.4. Also merkt euch diesen Termin. Um welche Uhrzeit? Ich glaube, da seid ihr jetzt alle fit, denn ihr wisst alle, wann der Podcast von Tali und Janzi immer online geht. Also merkt euch den 4.4. und dann dürft ihr schon reinhören, denn das ist ein Podcast, wo ihr auch selber mitmacht. Damit das Ganze auch, ich sag mal, damit wieder in diesem Podcast nicht so eure Nebengespräche hört, wie, warum hat der eine denn heute schon wieder die Wäsche aufgehängt? Warum gab es beim Bäcker nicht mehr die Brötchen und so weiter? Wie das denn manchmal so ist, der ganze Dorftratsch, der interessiert natürlich auch viele andere, aber ich glaube, das kann hier in Lunestedt bleiben. Also, wenn wir gleich den Podcast wirklich live starten, dann stellt eure privaten Gespräche ein. Das soll aber nicht heißen, dass ihr während des Podcasts nicht lachen dürft und geklatscht werden, denn das darf natürlich selbstverständlich gerne getan werden. Immer dann natürlich, wenn es die Situation ergibt. Getränke, ja, süße, ja, Sascha, auf dich ist Verlass, ich wusste es. Getränke, ihr seid schon reichlich eingedeckt, wenn euch was fehlen sollte. Da drüben am Tresen werden euch Getränke gereicht vom Heimatverein Beverstedt. Das Ganze natürlich zu einem fairen Preis, wie ich finde. Da auf meiner rechten Seite ganz hinten stehen auch ein paar Muffins und ein paar Snacks, stehen hier auf den Tischen zur Verfügung. Also bedient euch. Das alles kostenlos. Wie gesagt, Getränke drüben am Tresen gegen fairen Preis. Und wir geben nachher nochmal so einen kleinen Hut rum, um halt denjenigen zu danken, die hier das Ganze kostenlos für uns möglich machen. Wer auf Toilette muss, auch dort hinten an der weißen Tür ist beschildert, also dürftet ihr nicht verfehlen. Dann, Janzi winkt euch schon mal ein. Also ich glaube, wer jetzt noch muss, der darf jetzt noch gerne schnell auf Toilette rennen. Aber ansonsten haben wir auch eine Pause vorbereitet, denn es gibt insgesamt 3 Slots. Wir beginnen gleich mit Slot Nummer 1. Dann gibt's irgendwann eine kurze Pause. Dann geht's los mit Slot Nummer 2. Also es wird wirklich eine verdammt spektakuläre Aufnahme, ein spektakulärer Podcast werden. Der hat schon 2 Slots verdient. Und zum grünen Abschluss Slot Nummer 3, da seid ihr gefragt, denn das wird wirklich legendär, denn wir wollen hier nochmal das, ich würde nicht sagen, das Heimathaus zum Einstürzen bringen, das wäre schade drum, aber wir wollen hier nochmal eine coole Party feiern. Also wer hier gerne noch richtig Stimmung machen möchte, richtig Party machen möchte, der darf natürlich gerne auch noch hier bleiben. Und in Slot Nummer 2, auch da seid ihr auch noch gefragt, und zwar wollen wir dafür eure Anekdoten hören, eure Geschichte, eure Geheimnisse rund um den Podcast, vielleicht auch private Geheimnisse zu Tali und zu Janzi. Auch die würden mich brennend interessieren, muss ich ehrlicherweise sagen. Also ihr findet da auf euren Tischen so kleine Karteikarten und Kugelschreiber sollten auch in ausreichender Menge da sein. Also schreibt es gerne auf, denn die hören wir uns in Slot Nummer 2 an. Und da bin ich wirklich sehr, sehr gespannt drauf, was da denn alles so zum Vorschein kommt. Und wie dann Tali und Janzi hier schwitzen werden, wenn die nämlich die ein oder andere Frage beantworten oder vielleicht das ein oder andere Geheimnis gehören. Wir gucken mal. Genau. Und wer noch nicht genug hat von Flo, der ist nämlich nicht alleine da. Er hat nämlich mitgebracht seine musikalische Unterstützung, nämlich seine Band Wood and Iron. Also er ist eigentlich Wood and Iron, aber hat sich noch Unterstützung mitgebracht. Und die hören wir, wie gesagt, nachher in Slot Nummer 3. Hier oben nochmal auf der Bühne. Wir haben hier ein cooles Schlagzeug. Wir haben noch viele E-Gitarren. Und nochmal das ein oder andere Musikinstrument. Und ich finde, Flo hat auch eine fantastische Stimme. Also freut euch auf Slot Nummer 3 zusammen mit Wood and Iron. Und dann machen wir ja nochmal so richtig Stimmung hier bei uns im Heimathaus, hier in Lunestedt. So, genau, jetzt darf auch nochmal applaudiert werden. So, gibt es Fragen bis hierher? Blicke nochmal ins Publikum. Das ist nicht der Fall. Dann heißt es jetzt anschneiden. Wir bewegen uns nämlich jetzt mit unserem Podcast auf die Startbahn und wir starten rein in einen wunderschönen Podcast-Abend. Genau mit euch, zusammen mit Tali und Janzi. Und da habe ich mir sagen lassen, ich soll hier einen Knopf drücken. Mal gucken, ob ich ihn denn noch finde. Ich habe mir das auch aufgeschrieben. So, da steht nämlich Rot- und Grünschwäche habe ich vergessen zu erwähnen. Aber ich soll den hier drücken und mal gucken, ob es funktioniert.
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1: Einen wunderschönen guten Abend euch beiden.
3: Guten Abend.
1: Ja, helft den alten Mann nochmal hoch hier.
3: Ja, die Extrose angezogen. Ja, wer schön sein will, muss leiden.
4: Ja, das habe ich aufgegeben. Einen wunderschönen guten Abend. Hallo, herzlich willkommen. Schön, dass ihr da seid. Und vielen lieben Dank für die Lobpudelei, lieber Hansi. Das war ja ein Fest.
1: Ein Fest?
4: Ein Fest.
1: Sensationell. Ja, sehr gerne. Das,
4: ein inneres Blumenpflücken sozusagen.
3: Ein inneres Blumenpflücken, ja.
1: Absolut, ja. Und ein Fest soll es ja auch heute Abend werden, denn wir feiern gemeinsam 5 Jahre gefühlsecht die Podcast-Show.
3: Die Übergangskönige, ja? Hier.
1: Seid ihr schon aufgeregt auf den Abend?
4: Kaum.
3: Gespannt.
4: Also dafür. Ja, läuft. Ja, läuft. Aufnahme läuft.
1: Check. Super. Dann kann es ja losgehen. Ich habe eben schon gesagt, wir sind auf der Startbahn. Ich würde sagen, jetzt ist der Take-off. Wir starten völlig durch in einen wunderbaren Abend gemeinsam mit euch da draußen in unserer Kabine. Und dann schauen wir uns mal an, wo die Reise uns so hinbringt. Ne?
3: Abflug.
1: Abflug.
4: Take off.
1: Ja, take off. Und wir haben ja wirklich einen wunderschönen Raum zur Verfügung gestellt, lieber Janzi und liebe Tali. Und da möchten wir uns nochmal ganz, ganz herzlich bedanken, nämlich bei Timo und dem Heimer Verein in Beverstedt, obwohl wir eigentlich in Lunestedt sind. Ne?
3: Auf jeden Fall.
4: Ja. Absolut.
1: Ja. Absolut. Und wollen wir den guten Timo mal auf die Bühne holen?
4: Können wir machen.
3: Sehr
4: also
3: gerne.
4: Sollten wir auf jeden Fall tun. Eins davor, wir wissen teilweise selber, also Tanja und ich wissen teilweise selber nicht, was hier passiert. Also versprochen, so ein paar Sachen ja. Tali weiß sowieso immer noch mal weniger als ihr alle zusammen.
3: Immer.
4: Das ist schön, dass du das mitmachst. Und Hansi hat nämlich heute eigentlich relativ viel vorbereitet und daher sind wir sehr gespannt, was da auf uns zukommt. Seid gnädig, wenn ihr da irgendwas aufschreibt. Alle, die mich schon länger kennen und mit denen ich auch Zeltlagern war oder sowas.
3: Wird gut.
1: Es wird Freunde. Spannend.
3: Wird gut.
1: Liebe Freunde, es wird spannend. Also schreibt alles auf. Keine Sorge, ich verrate auch nicht, von wem es kommt. Genau, die beiden wissen nämlich echt nicht, was hier Phase ist, was hier abgeht. Ich habe wirklich was Cooles vorbereitet. Manchmal wird es vielleicht auch ein bisschen peinlich.
3: Oh.
1: Tja, aber selber schuld, sie haben mich eingeladen. Also hier bin ich jetzt. Und ihr dürft ja gemeinsam mit mir durch, gemeinsam mit den beiden durch. Also
4: und mit Timo.
1: Gespannt. Und mit Timo und den holen wir jetzt auf die Bühne. Herzlich willkommen, Timo.
4: Da, wo kein Schnee liegt, kann gelaufen werden, mein Freund. Schön leicht zu Anfang in den ersten 5 Minuten mit den Gastgebern.
3: Richtig schön verschärft.
4: Jawohl.
3: Ne?
1: Ja, aber du hast es ja gut geschafft, ne?
5: Wunderbar, ich habe es geschafft, ja. Ja, schön, dass ihr hier seid. Schuld daran, dass ihr hier seid, ist eigentlich Jörg Baufeld. Der sitzt da hinten irgendwo im Dunkeln. Genau. Der hat mich nämlich angeschaut.
4: Nur falls ihr nicht reagiert, habe ich das vorsichtshalber schon mal draufgepackt.
5: Der hat mich nämlich angeschrieben, sagte, Mensch, das wäre doch was fürs Dorpus oder zumindest für einen Heimatverein, weil Heimat, darum geht's ja im Grunde genommen. Ihr kommt zurück in die Heimat, ihr wollt euren Geburtstag hier feiern, also nicht den üblichen, sondern ja,
4: vielleicht
5: Podcast.
4: Auch.
5: Ja gut, das ist, das können wir dann nochmal machen, ja, das ist stimmt. Also großartig, dass das hier so geklappt hat, dass wir uns einfach so zusammensetzen oder zusammenfinden konnten, um das hier mal eben so zu gestalten. Natürlich auch danke an mein Team da hinten. Wenn die nicht hier wären und den ganzen Bums hier aufgebaut und gemacht und getan hätten, dann wären wir nicht hier natürlich.
1: Absolut. Und Timo, du sagst ja, es kommt auf Heimat an. So deine Heimatgefühle hier an Lunestedt, magst du uns noch mal kurz verraten?
5: Naja, ich bin ja kein geborener Lunestädter. So, ne? Ich bin so ein Zugreister.
4: Ich auch nicht.
5: Aber letztendlich, man wohnt sich hier so rein und wenn man sich ein bisschen eingibt in die Nummer, dann kann man hier viel erreichen im Sinne von, dass man Menschen eine Heimat mitgibt sozusagen. Also im Sinne von Veranstaltungen, die wir hier machen, die wir aber auch draußen machen. Also der Ort Lunestedt an sich ist schon tipptopp, also was das angeht. Und das hängt aber auch davon ab, natürlich, wie die Menschen sind, die hier sind und die da Lust zu haben. Das ist auch immer ganz wichtig, wenn du keinen Bock hast und irgendwo hingehst, dann schlafen irgendwelche Veranstaltungen ein oder so. Aber ansonsten, also war keine Fehlentscheidung, hierher zu kommen.
1: Das hört man doch gerne,
3: Dank.
1: Ne? Und Jansi kann es bestimmt auch, wie soll ich sagen, nicht begläubigen, sondern du bist ja auch wieder zurückgekommen, ne?
4: I'm back, ja, back in Lunetown.
1: Genau,
4: back in town. Ja, es ist einfach wirklich wie nach Hause kommen und irgendwie ist das so heute so der Start, dieses nach Hause kommen. Und vielen lieben Dank, dass ihr das ermöglicht habt, dass wir hier sitzen dürfen heute und unseren 5. Geburtstag feiern dürfen. Ja.
1: Genau, vielen, vielen Dank an euch, an dich. Schön, dass wir hier sein dürfen. Ja.
4: Danke.
1: Waren das gerade diese Möwengeräusche?
4: Nee, oder? Willst du die haben?
1: Ja.
4: Ja, warte. Weil das ist ja, für mich ist ja, wer die Story zufällig mitgekriegt hat, ist das ja Heimat. Wenn ich aus dem Parkhaus gehe, morgens in Bremerhaven, wenn ich ankomme, ja, dann höre ich das. Hört ihr das auch? Ja. Sehr gut. Ja, manchmal hat man das ja, dass es drin ist und dass die anderen das gar nicht. Ich höre so viele Stimmen, habe so viele Stimmen in meinem Kopf.
1: Ja, ja. Sensationell. Also ich fühle es, aber.
4: Ja, verstehe ich von ganz.
1: Ah, Mensch, schön.
4: Ah, du hast gesagt, das wird ein grandioser Podcast. Sieh zu, was du draus machst.
3: Geht jetzt schon los.
4: Liegt in deiner Hand.
1: Liegt in meiner Hand. Aber es kommt auch immer auf euch drauf an und auf euch natürlich auch. Und wir wissen ja, also dass es läuft, ne? Weil so nach also 5 Jahre Podcast mit Tali und Janzi, also wenn es nicht laufen würde, dann würden wir zum einen heute Abend hier nicht sitzen und zum anderen heute Abend ja auch nicht diesen grandiosen Geburtstag zusammen mit euch hier feiern. Und wir werfen jetzt nochmal so einen Blick wieder zurück, 5 Jahre zurück. Will man das? Ja, das wollen wir. Wie ist es eigentlich zu dieser Idee gekommen, dass wir, da geht schon sofort der Finger zu Janzi, aber wie ist es zu dieser Idee gekommen, dass ihr einen Podcast gemacht habt oder macht?
3: Zitiere dich selber.
4: Ich zitiere mich selber. Hört Folge 1. es ist meine Standardantwort tatsächlich seit 5 Jahren. Ja. Folge 1 hören. Ich habe sie mir tatsächlich letztes Jahr, glaube ich, irgendwann auf dem Weg irgendwohin nochmal freiwillig angehört. Und seitdem sage ich das nicht mehr. Hört sie nicht mehr, bitte. Es ist tontechnisch qualitativ und qualitativ. Katastrophe. Ja, und wir waren auch die Katastrophe.
3: Oh, es ist schön, dass ihr dabei geblieben seid.
4: Oder jetzt auch neu eingeschaltet. Also jetzt ist gut.
3: Ist okay.
4: Ja. Ja. Aber nein, also wie ist das passiert? Also jetzt mal Butter bei die Fische.
3: Was war vor 5 Jahren, ne? Also jeder weiß, Corona hat gestartet. Keiner hatte eigentlich auf irgendwas Bock. Janzi war live auf Instagram.
1: Ja, mal wieder.
3: Mal wieder, genau.
4: Heute, ja, nee.
3: Doch, heutzutage nicht mehr. Ja. Nee. Und irgendwann war ich dazugeschaltet und dann haben wir geschnackt. Ich weiß nicht mehr wer. Irgendwer sagte dann, ey, ihr zwei solltet irgendwie mal einen Podcast starten.
4: Ich weiß nicht, ob die Personen gegebenenfalls hier sind, aber naja, danke dafür.
3: Wir haben es dann einfach versucht und Spaß dran gefunden.
4: Genau, Kevin hat so ein bisschen, gleich rausgesucht, das könnt ihr übrigens da machen, da könnt ihr das kostenlos hochladen, das geht auch. Check, läuft, 2 Wochen später, Fototermin.
3: Ja, und dann die erste Folge irgendwie schon direkt hochgeladen.
4: Genau, das war jetzt vor knapp
3: 5 Jahren.
1: Wann kam die erste Folge? Wann war die online?
4: Ende März, Anfang April. Ich kann es dir nicht mehr genau sagen. Ich habe es in meinem Telefon.
3: Und das war auch wirklich eine ganz, ganz merkwürdige Nummer, weil wir uns über Skype bildtechnisch zusammengeschaltet haben und tontechnisch es aber übers Handy aufgenommen haben.
4: Das wusste ich gar nicht mehr.
3: Ja.
4: Ja. Aber das ist auch nichts Neues. Ja,
1: also Skype ist nichts mehr Neues oder die?
4: Nein, dass ich mich nicht an viele Sachen nicht erinnern kann. Ja, ja. Ich freue mich, dass ich die meisten Namen von hier kenne. Das ist schon mal super. Ja.
1: Absolut.
4: Franzi.
1: Schön.
3: Das wird was.
1: Bin gespannt auf die Fragen aus dem Publikum. Aber 5 Jahre und ihr habt ja bestimmt viel erlebt in diesen 5 Jahren. Also woran denkt ihr denn so am liebsten zurück?
3: Oh, da gibt's viel tatsächlich. Aber so was so eins der vielen Highlights war auf jeden Fall, dass wir geflogen sind, würde ich sagen. Also für mich zumindest. Auf dem Flugplatz in Dannenberg. Ja, Janzi ist öfter geflogen.
4: Nein. Ist egal. Ach, komm, mal weiter.
3: Aber auch wirklich die ganzen vielen Gespräche, die wir mit den es waren schon ZuhörerInnen, aber auch viele Gäste, die wir dabei hatten, wo man wirklich seinen Horizont erweitern konnte. Und das gibt einem so viel mehr, finde ich, was die Welt erweitert. Und das sind einfach schon Highlights genug, finde ich.
4: Ja, also um das aus meiner Sicht nochmal zu sagen, das Fliegen war nicht mein Highlight. Du saß in einer alten Cessna, wie ich ein Jahr vorher. Das ist schon, den Podcast gibt's übrigens, ist der Podcast übrigens der, also von allen, eigentlich müsste das in das Guinness-Buch der Rekorde, ist der Podcast, der höchste Podcast, der jemals aufgenommen wurde.
3: Ja, hätte man vorher anmelden müssen. Wie hoch war die da?
4: Echt, Details. Folge 67 oder so, hörst du dir an. Ja. Da, wenn man es verstehen kann. Also die Tonqualität ist da oben tatsächlich noch beschissener als hier unten. Entschuldigung. Für alles, ich entschuldige mich wirklich, jetzt sind Kinder anwesend. Ich weiß nicht, ob ich das immer...
3: Macht nichts.
4: Sehr gut. Dann, ich versuche mich trotzdem dran zu halten. Ja. Also das war schon eine Herausforderung. Ja. Ansonsten, das, was Tali sagt, Es sind so spannende Gespräche und das macht es auch aus, finde ich, einfach mit so unterschiedlichen Menschen zu sprechen, mit Menschen, die Schicksalsschläge, also das ist jetzt nicht, das sind dann nicht die lustigen Folgen, das sind dann die, die halt eben ein bisschen gefühlvoller sind und so. Ich erinnere mich an Carla, liebe Grüße, die kann leider auch nicht da sein, die wäre gerne auch hier gewesen heute. Mit Axel Wedler haben wir gesprochen.
3: Marmeladenglas-Momente.
4: Genau. Also ja. Es gibt wirklich viele schöne Folgen, aber auch dafür sehr viele lustige Folgen. Und selbst in den Folgen gab es immer irgendwie einen Augenzwinkern. Ja. Und das ist eigentlich immer ganz schön, weil ich glaube, die Menschen wissen einfach auch, dass sie sich A, uns anvertrauen können, das ist schon mal schön, und auf der anderen Seite aber auch dann versucht wird, einfach nochmal die positive Geschichte daraus zu ziehen. Und das, ich glaube, dafür stehen wir mit unseren Namen, die nicht im Podcast-Namen sind.
3: Ja. Was mir noch einfällt, sind die Podfluencer tatsächlich.
4: Ja.
3: Die Community. Das ist auch schon so ein Highlight, weil man da auch einfach unterschiedliche Menschen kennenlernt, da selbst aufs Podfluencer-Festival schon geht und connecten kann.
4: Genau, jetzt musst du vielleicht noch mal kurz erklären, wer die Podfluencer sind.
3: Nein, das können die Leute sich anhören.
4: Ja, super. Bleib bitte, es gibt tatsächlich noch ein paar Infos heute. Die Podfluencer ist tatsächlich eine tolle Community aus PodcasterInnen und dürfen wir das
3: Festival einmal im Jahr ein Treffen, genau. Da werden Live-Folgen gemacht, da gibt es Workshops. Es macht einfach Spaß zu connecten.
4: Genau, sind nicht nur PodcasterInnen da, sondern auch Leute wie du und ich. Ja, also Gäste. Gibt Leute, die Fans sagen. Ich finde das Wort Fans blöd. Ich mag
3: Zuhörer.
4: Das nicht. Zuhörer. ZuhörerInnen finde ich toll.
1: Und das Podfluencer Festival findet wo statt?
3: Unterschiedlich.
4: Jetzt nicht mehr unterschiedlich.
3: Ach so, jetzt ist es immer in München.
4: Ja, es ist letztes München. Jahr in München und es wird auch dieses Jahr wieder München sein. Also, aber dazu vielleicht später mehr.
1: Ja, auf jeden Fall später mehr. Aber München, das ist ja schon ein bisschen weiter weg als Bremen zum Beispiel oder so, oder Hannover.
4: Offensichtlich.
1: Aber so, ich sag mal, euer spannendster Ort, wo ihr schon mal so einen Podcast aufgenommen habt, also für gefühlsecht die Podcast-Show, muss ich sagen.
3: Also der lustigste Ort war, glaube ich,
4: Leipzig.
3: Ja, genau, Leipzig. Und
4: mit dem Blenders Punch. Ja.
3: Das war schon gut. Ja. Und Paris war aber auch spannend.
4: Oh, wir sind rumgekommen.
3: Mit den Rotweinen und Käsebaguette und so.
4: Oh, oui, Fromage, ja. Et Baguette.
1: Also so wirklich in Paris irgendwo im Café gesessen und einen Podcast aufgenommen? Oder?
3: Nee, das haben wir in unserem Airbnb gemacht, aber...
4: Ja.
3: Sind schon rumgekommen.
4: Das stimmt, das haben wir im Airbnb gemacht. Nee, das alles andere wäre, also das war tatsächlich, ich sitze gerne im Café, also auch in Paris. Also Paris ist ja eine tolle Stadt. Und aber im Podcast haben wir dann nicht aufgenommen. Das trauen wir uns nicht. So in der Öffentlichkeit und so mit Leuten drumherum, die nicht wissen, was sie erwartet. Das ist, und
3: dann verstehen die uns nicht mal.
4: Ja, ganz schlimm. Ähnlich wie hier. Ja, also eigentlich genau das gleiche Szenario. Ja.
1: So, sollten wir vielleicht Plattdeutsch sprechen hier? Oh, oder?
4: Platt können wir ruhig. Gibt ja einige hier. Ja, kannst du noch Platt?
1: Also beten, ja.
4: Beten. Ja. Aber das war's dann auch. Ja. Das ist super. Kommst du nicht weit mit?
1: Moin kann man ja immer.
4: Moin, moin. Moin läuft. Apropos Moin. 3-0. Ja.
1: Oh.
4: Ja. Werder hat gewonnen.
1: Schön.
4: Ja. So.
3: War wichtig.
4: Ja, also, ich weiß nicht, ist das noch so, dass du eine Bayern-Flagge bei dir zu Hause hast?
3: Nee, zu Hause nicht. Bei meinen Eltern hing, ich weiß gar nicht, ob er da immer noch hängt. Hab ich
4: mittlerweile verbrannt, seitdem Tali ausgezogen ist.
3: Da hängt ein FC Bayern-Schal, ob er da noch hängt, keine Ahnung. Aber eigentlich bin ich es auch nur aus Protest.
4: Aus Protest?
3: Ja.
4: Ja. Okay.
1: Naja, also gestern habe ich schon noch den Werder-Bus gesehen. Ole Werner vorne mit dabei, erste Reihe und konnte nur gut werden. Er
4: sah hat der Ole aus. Werder gesagt? Ja, ja, ne? Ja, da. Lustig. Ole, ja, nee, passt, ist ein schöner Gag. Ja. Ja. Nein, ist super. Okay.
1: Super, heißt du? Der heißt so, oder?
4: Ole Werder.
1: Ole Werder.
4: Ja. Oh. Komm mal weiter.
1: Kann nur schlechter werden. Genau. So, wieder zurück hier nach Lunetown, wieder zurück nach Niedersachsen. Ja. Kurzer kurzer Schweif Richtung Bremen. Aber gibt es denn noch irgendwie so eine Location, wo ihr sagt, pass auf, hey, da müssen wir unbedingt nochmal hin, da müssen wir unbedingt unseren Podcast nochmal aufnehmen?
4: Dorpus war unser Ziel, da sind wir.
1: Super.
4: Was soll jetzt noch kommen?
3: Ne? Was kommt, kommt, ne?
4: Was kütt, das kütt.
1: Was kütt, das kütt.
4: Nee, ja. alles gut, so wie es ist. Also es gibt, ich weiß nicht, hast du einen Traum?
3: Nee, spontan jetzt so nicht. Aber wie gesagt, was kommt, das kommt. Also
4: ja. Nein, da müssen wir auch nichts vormachen. Also es ist schon, wir sind jetzt nicht gemischtes Hack, die durch die Gegend touren.
3: Fest und flauschig.
4: Naja. Das also würde zumindest schon grundsätzlich passen. Ja, also liebe Grüße gehen raus. Ja.
1: Okay. Also ich sag mal so, ihr nehmt ja alles mit, was so kommt. Wenn ihr euren Rekorder dabei habt, dann geht's los.
4: Okay, so meinst du das? Ja.
3: Ja. Und wenn es in einem Weg vom Blockhaus ist.
4: Genau. Ja, und gut. Wenn Janzi die Technik versteht. Und daran scheitert's meistens. Ja. Ich bin immer froh. Danke, Kevin. Ja, ich bin immer froh, wenn Leute da sind, die mehr Ahnung haben und
3: dir helfen können. Ne?
4: Das ist fast immer der Fall. Ja.
1: Genau, das kommt ja sehr oft vor, habe ich gesagt.
4: Ja, so ist es.
1: Aber erzähl doch mal, Janzi, also du und Technik, ihr seid ja nicht so die besten Freunde.
4: Nee.
1: Was ist denn in puncto Podcast und Technik schon mal so richtig schief gelaufen bei dir oder bei euch?
3: Oh, Janzis ganze Ähms, die ich zu Anfang immer rausgeschnitten habe, weil jedes fünfte Wort ein Ähm war. Das, so. Irgendwann.
4: Was ist denn hier los? Ich glaube, es ist jetzt verbündet sich auch noch meine Mutter gegen mich. Ja? Was ist denn hier los, ey?
3: Ja. Aber ich habe tatsächlich.
4: Wer war das?
3: Franzi.
4: Okay.
3: Ich habe irgendwann das Schneiden tatsächlich an Janzi abgegeben. Das war auch eine Herausforderung tatsächlich zuerst, weil Janzi immer so, was muss ich denn jetzt hier machen? Weil ich gesagt habe, ich schaffe das nicht. Ich muss Facharbeit schreiben, ich muss Abschlusspraktikum machen, ich muss Kolloquium machen, ich schaffe das nicht mehr. Und Janzi so, ja, kein Ding, aber wie geht denn das? Aber inzwischen hast du dich reingefuchst und auch ein ganz anderes Programm. Davon habe ich jetzt keine Ahnung mehr.
4: Ja, die Technik ist ja auch deutlich einfacher geworden, mag man denken. Und es funktioniert mittlerweile gut. Also ich kann tatsächlich sogar schon Folgen fürs Radio schneiden, wo ich Platz dazwischen lassen muss. Und ich habe mir heute sagen lassen, läuft gut. Ja, also man ist zufrieden. Ja. Und ich schneide keine Ms mehr raus, weil mittlerweile, ich finde, es ist ja auch Authentizität. Ja, ist das Stichwort. Na, sag's mal.
3: Authentizität.
4: Super, Hansi.
1: Ja, genau, so.
4: Ja. Weil sich meine Mutter schon zu Wort gemeldet hat, ich habe eine Wette verloren, glaube ich. Ich hätte schon gewettet, dass sie es in den ersten 5 Minuten macht.
3: Es ist 8 Uhr.
4: Ja, okay, sehr gut. Nee, Spaß. Die hat heute, vielen Dank nochmal dafür, Muffins gebacken. Ja,
3: oh,
4: von
3: was.
4: Heute Morgen 6. Fürs Altersheim in Wachholz. Spaß. Von heute Morgen 6 Uhr bis um 12:30. So, und dann wollte sie noch eine Charge hinterher machen. Also es sind noch welche da, hoffe ich. Johann, hast du noch welche da gelassen?
6: Ja.
4: Super. Dann sind noch welche da. Einer noch. Das reicht für die 500 Leute. Sieht keiner, das hören die ja an. Ne? Für die 500 Leute, das... also hinten rechts Richtung Toilette könnt ihr euch gleich in der Pause gerne bedienen.
3: Auf jeden Fall.
4: Ja, das wollte ich nochmal eben sagen. Du hast schon probiert.
3: Ich habe schon probiert.
4: Was hattest du für einen?
3: Natürlich Schokolade.
4: Schokolade. Es gibt Schokolade, es gibt Apfelzimt. Da ist teilweise auch Schoki mit drin.
3: Und Schinkenzwiebel.
4: Schinkenzwiebel und
3: Streusel.
4: Streusel.
3: Hat er gesagt.
4: Ich glaube, der ist runtergefallen, da wo die Streusel drauf sind. Das ist Sand.
3: Smarties waren da
4: drauf,
3: oder?
4: Nee. Das andere ist Spinat.
3: Ach, siehste.
4: Ja, also für die Vegetarier und Veganer vielleicht nicht, aber für die VegetarierInnen unter euch, auch da ist noch was da. Ja. So, sorry. Kleiner Werbebreak.
1: Ja, muss ja auch sein.
4: Absolutely.
1: Ist so, ne? Ohne Mampf kein Kampf, ohne Mampf kein Podcast, so würde ich sagen. Also es soll euch ja auch gut gehen. Nun sag mal, Podcast, das und gefühlsecht die Podcast-Show, das macht euch ja auch aus, da steht die auch hinter. So, und jetzt sag mal so, jetzt mal Butter bei die Fische, habt ihr schon mal drüber nachgedacht zu sagen, pass auf, heute fühle ich mich nicht gut, irgendwie habe ich Männerschnupfen, Männergrippe, whatever, oder ich habe einen Kater oder weiß der Geier was, ich lass mal die gute KI was machen. Habt ihr schon mal drüber nachgedacht, mal KI einen Podcast für euch machen zu lassen?
3: Ich tatsächlich nicht. Soweit denke ich aber auch nicht tatsächlich. Ich
4: habe auch selten einen Kater.
3: Aber Männer schnupfen oft.
4: Das ist häufiger, ja. Jetzt nicht mehr. Jetzt habe ich, ich muss ich noch gar nicht sagen, Arbeitskollegen sind noch nicht da. Aber ja, ich habe einen schönen Job. Ja, da brauche ich jetzt keinen Männerschnupfen mehr. Also im vorherigen auch nicht. Lieber Erhan, falls du
3: ja,
4: zuhörst.
3: Ja. Schöne Grüße.
4: So, ich müsste noch mal das Tutorial lesen, wie man das rausschneidet. Das habe ich, ja.
3: Ja. Red ruhig weiter, Jan.
1: Ja, ist so, ne? Okay. Aber ich habe mal die KI gefragt.
3: Oha.
1: Zum einen, welche Informationen kannst du mir über gefühlsecht die Podcast-Show mit Tali und Jan sie erzählen? Und wir sind mal gespannt, ob ihr das so widerspiegeln könnt, wie die KI mir das erzählt hat. Sie hat mir nämlich erzählt, gefühlsecht, die Podcast-Show ist ein unterhaltsamer und informativer Podcast, moderiert von Tali und Janzi. Seit ihrer ersten Folge im April 2020 haben die beiden über 150 Episoden veröffentlicht und dabei eine Vielzahl von Themen behandelt. Der Podcast zeichnet sich durch die offene und ehrliche Art der Moderatoren aus, die authentische und emotionale Gespräche führen. Könnt ihr das so bestätigen, ich glaube? Und können das Publikum das so bestätigen?
4: Steht so auf unserer Homepage.
1: Sehr gut.
3: Copy and paste. Copy and
1: paste. Dann läuft es ja auch mit der KI.
4: Ja.
1: Und eure Homepage und auch die KI haben beide zusammen recht. Über 150 Podcast-Folgen. Die 159. ist raus, so viel ich weiß. Die 160.
4: Das hier ist 160.
1: Das ist 160.
4: Ja. Sensationell. Also 160 offiziell. Offiziell. Die Bonusgeschichten, zum Beispiel mit den 15 Folgen Kulturpalast, zählen da nicht mit zu. Die haben wir da nicht mit reingepackt. Dann es gibt noch die einen
3: Support
4: oder
3: Your Locals.
4: Doch, die sind mit drin.
3: Die sind mit drin.
4: Ja, aber hier deine Traumreise zum Beispiel nicht.
3: Stimmt.
4: Ja, zwei. Ja. Also es sind die Dunkelziffer ist höher.
1: Ja. Ja, aber ich sag mal, 160 mit heute, das sind ja wirklich schon viele Podcast-Folgen, die aufgenommen worden sind. Und was ist denn eure Highlight-Folge?
3: Oh. Ja.
1: Also ich muss ja sagen, ich war ja in zwei dabei.
3: Ja. Immerhin. 160.
1: Immerhin. Die dritte vielleicht, wenn man mich nicht rausschneidet.
4: Nein, nein, nein. Ja. Warum? Du warst tatsächlich einmal als Gast, das war im Blockhaus. Mit Marcel, Bundesleiter.
1: Richtig.
4: Und ich hatte noch mal ein kurzes Interview, da waren wir am Gardasee. Sie und saßen am Lago di
3: Garda.
4: Garda.
3: Gardasee?
4: Ja, ja, manches ist so einfach. Genau, und da saßen wir und haben einen kleinen Talk gemacht über Solferino. Weil das ist ja, das muss man auch mal eben sagen, das ist ja, wir sind ja eine Ruckkreuz-Familie und heute sind ja auch viele RuckkreuzerInnen da. Und das ist ja das, was uns seit Jahren und Jahrzehnten verbindet. Und daher, ja. Passt das. Aber um deine Frage zu beantworten, weiß ich nicht. Jede Folge ist besonders. Ja? Ob es, wie gesagt, nee, ich will keinen rausheben.
3: Nee, es ist alles einfach, jede Folge für sich hat irgendwas da drin, was es halt so besonders macht. Und wie zu Anfang schon gesagt, man nimmt halt aus jeder Folge wieder irgendwas mit, was sein Leben halt irgendwie um einiges erweitert. Und deswegen kannst du da halt nichts draus machen, sprich.
4: Ja, ich will dich ja erst zu Ende sprechen lassen. Und wenn es dann die Folge ist, unter anderem mit Danny, die in Berlin waren und davon erzählen, ja, mit dem 49-Euro-Ticket nach Berlin hieß die Folge, was? 9-Euro-Ticket war es.
3: Was ist das 9-Euro-Ticket?
4: Es war noch 9 Euro. Inflation. Ja, das ist, also jede Folge wirklich. Ne? Oder Sandra sehe ich gerade, die sitzt da geradeaus durch mit der Ausbildung, wo nicht alles immer gut lief. Also es gibt wirklich viele, viele spannende Folgen. Natürlich, du hast dich schon erwähnt, Hansi. Auch.
1: Wollte ich jetzt gar
4: spannend.
1: Nicht.
4: Nein, wirklich jetzt.
1: Auch spannend. Ja, ich finde immer, es ist schwierig, da auch über 160, 159 Folgen, wie auch immer, eine besondere rauszuheben, denn letztendlich sind es eure Folgen, wo ihr mitgemacht habt und wo ihr immer eure Gedanken und Emotionen auch geteilt habt oder auch die Emotionen auch der Zuhörerinnen und Zuschauer oder auch der Gäste mit aufgesaugt habt. Könnt ihr denn sagen, 159 Folgen, war ich denn bei jeder mit dabei oder wie oft wart ihr mit dabei? Manchmal hat ja mal der eine oder andere ausgesetzt.
3: Das ist korrekt. Ich glaube, Janzi war öfter dabei als ich, weil ich irgendwie scheinbar öfter Urlaub gemacht habe.
4: Nein. Also das war ja schon die Zeit, wo du für die Ausbildung, für die Prüfung und sowas gelernt hast. Da warst du nicht dabei. Und das ist auch völlig okay. Also da haben wir Support Your Locals gemacht. Ne? Genau, ist ja was geworden, wie man sieht. 5 Jahre Podcast, kann nicht jeder von sich sagen.
3: Ja, das stimmt.
4: Ja. Was war die Frage?
3: Wer öfter dabei
4: ja,
3: war.
4: Ja, stimmt. Ich meine Wenigkeit wahrscheinlich.
3: Ja.
1: Wie oft hast du ausgesetzt, Janzi?
4: Ich weiß von einem Mal, glaube ich.
3: Sagen.
4: Ja, und die Traumreisen habe ich auch nicht mitgemacht. Ja.
1: Ach so, hast du verschlafen.
4: Da habe ich verschlafen.
1: Ja, okay.
4: Ja, ja eins, die Buchfolge
3: mit
4: Corinna.
3: Buchfolge sonst.
4: Ja. Aus München übrigens. Ja, liebe Grüße gehen raus an Corinna aus München. Grüezi! Nee, das ist die Schweiz.
1: Ja. Schweizer.
4: Ja. Ist auch egal.
3: So.
4: Ja.
1: Ja. Okay.
4: Okay.
1: Dann, wir bleiben noch bei KI. Ist auch immer spannend. Und ich glaube, diese Frage kann KI nicht von eurer Homepage ablesen oder von irgendwelchen anderen Google-Bewertungen oder wie auch immer. Denn ich habe KI gefragt, was läuft deiner Meinung nach so richtig gut?
4: Da bin ich drauf gespannt. Ja,
1: ja ich war es auch tatsächlich. Es waren nicht so viele Punkte. Nein, Quatsch. Doch, es waren ganz viele, ehrlich gesagt. Und KI sagte, es gibt auf jeden Fall mehrere Dinge, die bei Gefühlsecht die Podcast-Show so richtig gut laufen und den Podcast für viele Zuhörerinnen attraktiv machen. Und das ist zum einen die Authentizität und Nähe zu den Moderatoren. Musst du das jetzt mitschreiben?
4: Ja, ich schreibe das mit, denn das müssen wir uns ja merken für die Zukunft.
1: Ach so, ja.
4: Ach, da kann ich ja nachhören, ist ja ein Podcast. Ja.
3: Ja.
1: So, siehst du. Ja. Genau, also zum einen die Nähe zu den Moderatoren. Tali und Janzi haben eine sehr authentische und persönliche Art. Das kann ich auch nur bestätigen.
3: Danke.
1: Ihre Gedanken und ihre Erfahrungen zu teilen. Diese Echtheit macht den Podcast für die Hörer greifbar und vertraut. Die Zuhörer haben das Gefühl, Teil der Unterhaltung zu sein und mit den Moderatoren auf einer ähnlichen Ebene zu kommunizieren. Und ich glaube, das passt ganz gut, ne? Absolut.
4: Ja, schon. Glaube ich auch. Ja. Ist gut zusammengefasst. Mhm. Ja, tolle KI.
1: Toll, ne? Aber KI kann noch mehr. Also, das war jetzt nur ein Punkt.
4: Okay, hast du noch mehr?
1: Ja, habe ich, in der Tat.
4: Na dann, hau raus. Wenn wir euch langweilen, ne? Also das ist wirklich ein Podcast, wo ihr mitmachen könnt, also gleich auf jeden Fall auch, aber wenn ihr jetzt schon sagt, langweilig, dann hebt die Hand zwischendurch, dann wissen wir Bescheid, wenn es nur eine ist.
3: Dann dürft ihr auf die Bühne kommen und sprechen.
1: Das dürft ihr in Slot Nummer 2 vielleicht auch. KI hat nämlich auch gesagt, Kooperation und Specials, die Zusammenarbeit mit den mit Orten wie dem Kulturpalast Hannover und den speziellen Radiosender zeigen, dass sie auch außerhalb des klassischen Podcastes, also des klassischen Podcast-Formates denken. Diese Specials machen den Podcast für den Hörer noch spannender und bieten eine zusätzliche Ebene der Interaktivität und Unterhaltung.
4: Ja, das passt. Ich möchte das bloß erwähnen, weil du hast den Kulturpalast ja freundlicherweise genannt. Mhm. Liebe Grüße gehen raus. Du hast zwar Online-Radio oder Radio gesagt, aber da müssen wir auch mal eben sagen, liebe Grüße an die Anmacher. Und zwei sind heute da, extra mit der Bahn angereist. Ihr seid pünktlich sensationell. Ja.
3: Ja. Ein Hoch auf die Deutsche Bahn.
4: Check. Ja. Anmacher, auf jeden Fall Online-Radio. Jeden Sonntag zwischen 14 und 16 Uhr bei Anmacher 24 und zwischen 16 und 18 Uhr bei Your Time FM. Genau, und da, wenn ihr sagt, ich kann echt Tali und Janzi nicht anderthalb Stunden oder eine Stunde durchgehend zuhören, das halte ich nicht aus, heute müsst ihr durch, dann schneiden die Jungs und Mädels von Anmacher tatsächlich immer noch richtig tolle Musik dazwischen und das wird richtig schön aufbereitet. Ja.
3: Ja.
4: Aber dazu vielleicht auch später nochmal mehr.
1: Ja, absolut.
4: Ja.
1: Und Kulturpalast, du hast es eben erzählt, die letzte Folge im Kulturpalast ist ja leider aufgenommen, weil du wieder back in town bist, oder?
4: Ja, also es ist, geht einfach nicht, ich kann nicht mittwochs
3: abends. Mut hat Mut.
4: Dann noch, Tali ist jetzt dichter dran an Hannover.
3: Ja.
4: Also Tali könnte jetzt mittwochs abends nach Hannover fahren und Kulturpalast übernehmen, die freuen sich bestimmt auch.
3: Gar kein Ding.
4: So,
3: nein.
4: So. Nee, das ist zu weit und der Job ist schon, da muss ich fit sein. Ich gehe mittlerweile früher ins Bett als meine Mutter. Es ist unfassbar. Ja, es ist, ich glaube das nicht. Ja, ich, manchmal um 9:30 bin ich.
3: Bist ja auch ein alter Mann.
4: Hallo. So. Neue Podcast-Partnerin gesucht für Folge 161. Das sage ich auch jedes Mal.
3: Ja.
1: Tali sitzt nicht auf dem Schleudersitz hier. Also.
4: Nein. Ja. Wir haben die Stühle voll getauscht.
1: Genau. aber sag mal, also ich habe dir eben schon erzählt, Kulturpalast, ja, das eine, aber auch Anmacher, also der ist immer das Webradio in dem Sinne, aber gibt es noch weitere, ich sag mal, Kooperationen und Specials, die ihr habt oder die ihr noch anstrebt?
3: Wir haben bei den Podfluencern halt auch was hochgeladen, aber das ist auch Podcast, wo du halt auch andere Podcasts streamen kannst, sage ich jetzt mal. Da haben wir halt auch extra Folgen geladen, da haben wir Aufgaben früher gekriegt. Jetzt haben wir ein paar Quizze durchgemacht, beziehungsweise Janzi hat sie moderiert. Ich habe gespielt.
4: Und ist im Halbfinale. Wird Dienstag, ja. Da kann man ruhig schon ein bisschen mehr applaudieren, ja. Es ist nicht selbstverständlich. Ja. Ja. Ohne Schummelei, ich möchte das auch nochmal dazu sagen. Es hat gut funktioniert. Wir haben ja durch die Podfluencer auch viele KollegInnen getroffen und kennengelernt und dort und irgendwo überall hängen irgendwie so QR-Codes. Da kommt man dann auf verschiedene Seiten, auf die Playlist bei Spotify, auf, keine Ahnung, auf die überall. Anmacher unter anderem und auch auf die Playlist, wo wir alle Folgen hochladen, die nicht bei uns laufen, sondern die wir halt in Kooperation mit anderen PodcasterInnen zusammen aufgenommen haben. Ja. Also wer da auch gerne mal reinhören will, die sind teilweise auch sehr lustig.
3: Gut.
4: Ja.
1: Teilweise.
4: Ja.
1: Okay.
3: Wir spoilern nicht.
1: Gut. Aber also hört in dem Sinne selber rein und ja.
4: Manche sind auch ernst. So.
1: Ja, so. Ja. Also gehört ja auch mit dazu, ne?
4: Ja.
1: Ist so.
4: Ja. So.
1: Und also geht ja noch weiter, was laut KI so richtig gut läuft bei dem, ne? Also ihr schneidet richtig gut ab hier bei der KI.
4: Sehr gut. Macht ihr das in der Landesleitung vom Jugendruckkreuz eigentlich häufiger so, dass ihr mit KI arbeitet? Oder?
1: Ja. Nein. Nee, das nicht.
4: So, okay.
1: Also ich habe gedacht,
4: so. Das war Hansis Chef.
1: Ja.
4: Mensch. Ja. Nein, sehr schön. Mach mal. Was sagt KI denn noch so? Ich finde das wirklich spannend.
1: Okay, ja. Also KI sagt noch, die interaktiven Elemente und Community-Beiträge oder Community-Bindung, die Einbeziehung der Zuhörer über Social Media oder durch direkte Rückmeldung macht den Podcast dynamisch und interaktiv. Fans können ihre Gedanken teilen, Fragen stellen oder an Diskussionen teilnehmen, was das Gemeinschaftsgefühl stärkt. Und auch das, finde ich, passt auch zu eurem Podcast. Wenn es eure Community nicht gibt, was würdet ihr denn machen? Also, ist halt schwierig, ne?
3: Trotzdem
1: gar nichts, ne?
3: Aufnehmen.
1: Was?
3: Trotzdem aufnehmen.
1: Trotzdem aufnehmen?
4: Ach, weiß ich nicht. Meinst du?
3: Ja.
4: Ja. Also grundsätzlich muss man sich immer vorstellen, so gehen wir ran, als wir zu Anfang so 20 Hörerinnen hinten hatten, haben wir immer gesagt, okay, ein bisschen mau so. Aber da muss man sich mal vorstellen, es sitzen vielleicht 20 Leute, du musst dir einfach vorstellen, dass diese 20 Leute bei dir im Wohnzimmer sitzen. Ja, bei Tali ist das Wohnzimmer jetzt ein bisschen größer, bei mir war es ein bisschen kleiner, das waren schon eine ganze Menge Leute. Und das liegt daran, dass du ein Haus hast. So. Ja. Also nicht so. Ja, und das sind dann schon eine ganze Menge. Mittlerweile sind es 25.
3: Man muss sich steigern.
1: Ja, immerhin. Also.

0: Ja, also.
1: Oh, ist das peinlich. Den dritten Geburtstag.
0: Stimmt.
1: Ja, im Kulturpalast. Im Kulturpalast.
2: Ja, stimmt, ja. Ja.
0: Oder die Live-Aufnahme in Dannenberg.
1: Ja, auch. Was haben wir da noch, was haben wir da noch gemacht in Dannenberg?
0: Auch ein Live-Podcast.
1: Ach ja, ja, beim Flughafen, ja, logisch. Ja, klar.
2: Aber da wart ihr ja zweimal.
1: Da waren wir, ich war zweimal
0: da. Ja, sie war zweimal da. Ach, du.
1: Ja. Ja. Ja. Genau, ja, das, also sonst, wie gesagt. Ja,
0: sonst bist du einmal bei einem Wettbewerb durch die Gegend marschiert und hast da mal so ein bisschen das Mikrofon unter die Nase gehalten.
1: Stimmt, da waren wir auch beim Bundeswettbewerb in Berlin. Warst du auch mit dabei, habe ich auch nochmal. Ja. Ja, aber das kann ich nicht beantworten so. Ich glaube, das waren die Punkte. Also Kulturpalast würde mir einfallen, dritter Geburtstag.
2: Dritter Geburtstag, ja. Und da ist es auch quasi so richtig losgegangen, auch im Kulturpalast, oder? War vorher schon die Kooperation da?
1: Nein.
0: Das war vorher schon, ne?
1: Nein. Die ist da erst entstanden, tatsächlich. Genau. Ja, die ist da erst entstanden. Danach, im April, Ende April, war ich dann im Kulturpalast und habe da die erste
0: Folge aufgenommen,
1: ja. Ja.
2: Die erste Folge, okay. Weißt du denn noch, wie viele Folgen du im Kulturpalast aufgenommen hast? Weißt du, es waren viele auf jeden Fall.
1: 15.
2: Ja. Doch, 15.
1: Ja, das war ein guter Test, weiß ich.
2: Weiß ich, okay. Und hast bestimmt, also 15 Folgen in unterschiedlichen Bands, also war ja auch immer mit so einer Band im Hintergrund oder auch die live
1: Musiker.
2: Dabei war.
1: Mhm.
2: Ja, Musiker. Waren es unterschiedliche?
1: Ja. Also ich glaube, es hat sich zwei oder dreimal mit einer Person nochmal gedoppelt. Aber dadurch, dass da immer zwei, drei Leute saßen mit mir auf dem Podium. Also man muss sich das so vorstellen, für alle, die das noch nicht gehört haben, um 20 Uhr, also es ist dann immer der Mittwoch gewesen, der letzte Mittwoch im Monat ist da immer Singer-Songwriter-Nacht. Also wer musikalisch begabt ist, kann da gerne hin, ist dann eine Open Stage. Und es gibt immer ein, zwei Künstler, die gebucht sind. Im Vorfeld und mit denen quatsche ich auf der Bühne oder habe ich auf der Bühne gequatscht und danach spielen die halt und danach gehen dann die Leute auf die Bühne. Ja, und da war unter anderem, haben wir dann Nora kennengelernt auch, die dann beim dritten Geburtstag auch mit Flo zusammen dann dort gespielt haben. Ja, aber wie gesagt, das ist leider Geschichte.
2: Ja, aber also trotzdem eine Geschichte, von eurem Podcast, ja, absolut. Ja. Also
0: die eine Geschichte,
2: die zu eurem Podcast gehört, wie ich finde. Es gab bestimmt auch viele emotionale Geschichten und Jans, ich weiß ja, dass du auch nahe auch am Wasser gebaut bist. Was ist denn so die Geschichte gewesen, die dir wirklich ziemlich nahe gegangen ist, wo du Gänsehautfeeling hattest und so, wo du also auch im positiven Sinne zurückgeblickt hast oder zurückblicken kannst?
1: Ich heule ja in jeder Folge eigentlich. Also das ist ja, habe ich mich ja schnell bei sowas. Ich bin, ja, weiß ich nicht, keine Ahnung. Wir hatten eine Folge, ich komme gerade nicht auf seinen Namen. Da haben wir eine Folge aufgenommen und der junge Mann hatte, ich glaube, Krebs, ne? Weiß ich nicht mehr. Und der ist mittlerweile verstorben vor einem Jahr. Und das sind dann so Sachen, wo wir das begleitet haben, also im Vorfeld halt eben, wo wir das mitbekommen haben und wir drüber gesprochen haben und das sind dann halt eben so die Punkte, die einen dann so nachträglich auch nochmal berühren und nachdenklich machen.
2: Ja, ja. Also, total. Und es sind ja Geschichten aus dem Leben heraus und schade, dass es in dem Moment halt nicht so gut ausgegangen ist für die Person. Aber es gibt, ich sag mal, sicherlich auch Geschichten, die halt sehr, sehr fröhlich gewesen sind und auch euch auch im fröhlichen Sinne sehr bewegt haben. Gibt es da auch irgendwas, was ihr uns teilen möchtet?
0: Ich überlege gerade. Also diese, ja, im Endeffekt sind es ja traurigen Geschichten, sage ich jetzt mal, die überwiegen halt, weil man da dann doch nochmal mehr drüber nachdenkt. Aber doch bestimmt waren da auch welche bei, die irgendwie im Endeffekt irgendwie lustig waren, wo man...
1: Auf jeden Fall, der Plenters Bunch war schon lustig.
0: Das stimmt. Ja, aber ich überlege gerade mit jemandem, wo wir einen Gast hatten.
1: Ach so. Ja, nee, da gab es keine lustigen Sachen.
2: Dann unter euch vielleicht was Lustiges.
0: Die Flachwitze-Challenge.
1: Oh, hör auf. Bitte, die nicht hören, ja, nicht die Flachwitze-Folge hören. Die ist seit zwei, drei Jahren ist sie auf Platz 1 der

0: Jahres, also wenn wir machen ja am Jahresende immer einen Jahresrückblick als Podcast und küren dann praktisch so die erfolgreichsten Folgen, telefonieren nochmal mit den Leuten und bei den Top 3 Folgen der All-Time-Favorites haben wir es genannt, ist tatsächlich seit 3 Jahren diese Flachwitze-Folge und die haben wir einfach... Kinder, Ohren zu, einfach so dahin gerotzt. Halbe Stunde und wir haben uns irgendwelche Flachwitze und es war überhaupt nicht lustig für uns, sondern wir wollten das einfach über die Bühne bringen und irgendwie, keine Ahnung, mittlerweile, glaube ich, über 800 Mal angeklickt. Und bitte, bitte nicht anklicken. Ich sag's nochmal, nicht anklicken. Bitte eine andere.
1: Jetzt tun sie es.
0: Jetzt wird Zeit, dass es da mal einen Wechsel gibt.
1: Wobei ich auch finde, aber die Folge haben wir nicht bei uns hochgeladen, sondern bei den Podfluencern, wo wir den Kuchen gebacken haben.
0: Wir haben Kuchen
1: gebacken. Sie würden gerne immer noch bis heute wissen, ob wir ihn wirklich gebacken haben, aber das verraten wir nicht.
2: Ja, haben also wir. Unter uns können, das können wir ja verraten, oder?
0: Ja, haben wir. Natürlich haben wir einen Kuchen gebacken. Hört euch's an. Ja.
2: Ach so richtig auch im Ofen und nachher gegessen und so? Oder nur zusammengerührt und nachher...
1: Für wen haben wir den nochmal gebacken?
0: Für Tante...
1: Ja, genau.
0: Irgendeiner unserer Tanten hat den bekommen. Aber ich glaube, die Person ist gerade nicht anwesend.
2: Ah, ja. Okay. Mensch. Gut. Also, das sind dann halt die Dinge, die so hinter der Kamera passieren, die anderen halt nicht so mitbekommen.
0: Stimmt. Ja.
2: Gibt's denn irgendwas, wo ihr sagt, pass auf, hey, wo ihr sagt, pass auf, das... das wollen wir noch in Zukunft machen. Das muss unbedingt noch in unserem Podcast kommen.
1: Was kommt, das kommt.
2: Nee. Also manchmal hat man ja so eine Idee oder auch so einen Traum und sagt, pass auf, na, da habe ich nochmal richtig Bock drauf. Das will ich nochmal richtig, also das möchte ich nochmal umsetzen.
1: Also so, also ich glaube jetzt beim JK Supercamp, dass wir zwei da moderieren, wird nochmal, glaube ich, richtig cool.
0: Ja, da dürfen wir mitspielen, ja.
1: Genau.
0: Genau, dürfen wir Moderation machen. Und da freuen wir uns tatsächlich sehr drauf. Es wird allerdings keine Podcast-Folge sein, aber ich habe gesehen, dass wir den Sonntag auf jeden Fall eine aufnehmen müssen, damit dann nächste Woche danach eine steht. Also haben wir auch einen Slot schon uns rausgesucht, dass wir von da aus live auf jeden Fall was machen, ja. Nee, ansonsten keine Ahnung, wo es uns nochmal hinführt. Wir müssen eine Homestory mit Carla machen. Das ist das, was auf jeden Fall auf dem Schirm ist. Das muss sein, das haben wir versprochen. Und ja, das wird hoffentlich was.
1: Ja.
2: Okay. Ja, also sind wir auf jeden Fall. Also Carla war ja auch oft bei euch zu Gast.
0: Ja.
2: Und ich finde auch bewegende Geschichten, die ihr da auch mit ihr geteilt habt. Wenn das noch unbedingt sein muss, eine Homestory bei ihr, dann, ich glaube, dann können wir uns drauf freuen,
0: ja.
2: Oder?
0: Ja.
1: Auf jeden Fall.
2: Auf jeden Fall, ja. Schade, Carla, und jetzt nochmal herzliche Grüße hier auch nochmal übers Band, über die Podcast-Folge auch an dich. Schade, dass du nicht dabei sein kannst, aber ganz, ganz herzliche Grüße hier nochmal aus Lunetown an dich, liebe Carla, und vielleicht hörst du auch diesen Applaus hier nochmal.
0: Und für alle anderen Gästinnen natürlich auch.
2: Absolut, ja.
0: Ja.
2: Genau, also eben habt ihr es ja nochmal erzählt, pass auf, auch über den Podcast hinaus beim Jugendruckkreuz Supercamp, 100 Jahre Jugendruckkreuz feiern wird dort auch, und da dürft ihr mit moderieren und ich glaube, in einer Folge, ich glaube, die war so ein bisschen auch schuld daran, dass ihr quasi jetzt auch die Moderation noch habt beim Supercamp, und das war die Folge, ich glaube, ein Feuerwerk der Emotionen, so hieß sie.
0: Ja.
2: Wo es dann nachher um die Pyjama-Party mit Gerda Hasselfeld geht.
1: Ja.
2: Ja. Und jetzt nochmal so Butter bei die Fische, hat die denn jetzt stattgefunden, die Pyjama-Party?
0: Also erstmal muss man ja sagen, wer ist Frau Hasselfeld? Kennen ja nicht alle. Nee. Frau Hasselfeld ist die Präsidentin des Deutschen Roten Kreuzes. CSU, kennt vielleicht der ein oder andere dann eher, war Ministerin, also Bundesministerin auch unter anderem. Genau, und bei euch im Podcast hat Marcel dann halt gesagt, wir können ja mal eine Pyjama-Party da mit Frau Hasselfeld machen.
1: Er hat sie eingeladen.
0: Genau, eigentlich hat er sie eingeladen. Und diesen Snippet habe ich mir, also dieses Schnipselchen habe ich mir rausgenommen und praktisch bei Instagram hochgeladen, wo Marcel praktisch Frau Hassefeld eingeladen hat. So, und keine 24 Stunden später meldete sich das Online-Team.
1: Aber du hast die auch verlinkt, du hast das Deutsche Rote Kreuz damit verlinkt.
0: Genau, aber keine 24, es ist ja, genau. Ich verlinke ja immer, ich verlinke auch, keine Ahnung, die Rolling Stones und die melden sich leider ja nicht. So, so ich habe aber Frau Hassefeld, nee, das Online-Team hat sich 24 Stunden später, ihr müsst mich nicht unterbrechen, denn da bin ich wie ein Eichhörnchen.
1: Goldfisch.
0: Siehste.
1: Du hast Frau Hassefeld, die haben sich 24 Stunden später bei dir gemeldet.
0: Genau, das Online-Team haben sich bei uns gemeldet und haben gesagt, also ihr könnt gerne mal eine E-Mail schicken und dann fragen wir das mal an bei Frau Hassefeld, ob die da Lust zu hat. Das haben wir dann relativ fix gemacht, haben eine E-Mail geschickt und auch wieder 24 Stunden später kam die Zusage, dass Frau Hassefeld bei uns im Podcast ist und ja, das ist so der erste Promi gewesen. Ja, es war für uns schon was Besonderes auch. Also das soll alles andere gar nicht abwerten. Im Gegenteil, also wir sind immer für die Emotionen und für auf Augenhöhe, aber Frau Hassefeld, Frau Hassefeld war einfach eben, damit haben wir, glaube ich, nicht gerechnet.
1: Nö. Also es war wirklich ein super Gespräch. Es hat super viel Spaß gemacht und es war einfach schön.
0: Ach, war das schön.
2: Ja. So. Und welche Farbe hat jetzt Ihr Pyjama?
0: Ja, wir sind dann nicht drauf eingegangen, tatsächlich. Ja, wir sind da nicht drauf eingegangen. Das war mir schon ein bisschen unangenehm. wobei, ich glaube, so zum Schluss hatten wir sie auch so, weil sie hat zum Schluss sehr viel Privates und Persönliches erzählt. Ja, sie war sehr locker zum Schluss. Ja. Zu Anfang hat sie auch sehr viel erzählt. Das kann sie auch gut. Sie hält gern reden. Ja. Das merkt man auch. Und man hat uns, glaube ich, auch angemerkt, dass wir gut Respekt hatten. Aber zum Schluss hat sie noch gut was erzählt, privat. Und ich glaube, da hätten wir noch mal die Pyjama-Geschichte reinbringen können. Haben wir nicht. Wir haben uns benommen, auch wenn man das nicht glaubt.
2: Okay, also doch eine seriöse Folge.
0: Ja, das ist, glaube ich, die seriöseste Folge, die ich jemals aufgenommen habe. Ja, definitiv. Ja, ja.
2: Und wahrscheinlich auch die, wo ihr am aufgeregtesten wart vorher?
1: Ja, also aufgeregt nicht. Ich glaube, es war mehr so eine Anspannung. Hoffentlich verkacken wir das nicht.
0: Ach so. Okay. Ja, also kannst halt nichts zurücknehmen, ne?
2: Das ist so, aber ist ja auch gut gelaufen.
0: Absolut.
2: Ja. Also wer sie noch gehört hat, hört gerne nochmal rein. Und ich glaube, eine sehr, sehr spannende Folge auch über Gerda Hassefeld.
0: Genau, also ob ihr das gefallen hat, werden wir dann beim Supercamp sehen, ob sie noch mit uns redet oder uns einfach links stehen lässt. Ja, es klang so.
2: Ob sie euch noch kennt.
0: Also, ja, das auch.
1: Ja.
2: Okay. Aber wir feiern jetzt ja heute 5 Jahre Geburtstag hier mit euch gemeinsam und 5 Jahre voller, ich habe es schon erzählt, voller Emotionen, voller Geschichten. Und ihr habt innerhalb dieser 5 Jahre habt ihr nicht nur eine coole Community aufgebaut, sondern habt, wie gesagt, auch Leute über diese Community heraus, gewinnen können und habt Connections aufgebaut zu anderen PodcasterInnen, kann man das so sagen? Heißt es so, PodcasterInnen?
0: Wie du das möchtest, ob du genderst oder nicht, ist jedem selbst überlassen.
2: Aber ich meine, also Podcaster.
0: Ja, Podcaster oder PodcasterInnen, wie gesagt, du darfst gendern, du musst es nicht. Das ist mir völlig egal.
2: Ja, also gut, ich wollte nur wissen.
0: Ich judge dich nicht.
1: Es ist die korrekte Form, ja.
2: So, genau, das wollte ich
0: nur wissen. So, da ist Tali für zuständig. Ja. Für die korrekte Form.
2: Genau, und Kooperation ist es ja nicht, aber der Kontakt ja aufgebaut zu der Abteilung Verpeilung, habe ich gehört.
0: Die Abteilung Verpeilung, ja, auch.
2: Wirklich so verpeilt, oder?
0: Das ist gar kein Ausdruck, aber das werdet ihr gleich hören, weil, liebe Tante, die haben uns eine Sprachnachricht geschickt, darauf willst du, glaube ich, hinaus. Richtig, ja. Die Abteilung Verpeilung aus Schleswig-Holstein, wie gesagt, Verpeilung ist kein Ausdruck. Ihr werdet es gleich hören. Hast du das geplant, dass wir das jetzt schon abspielen?
2: Ja.
0: Viel Erfolg. Liebe Grüße, jetzt schon mal.
3: Hallo Tali, hallo Jansi. Hier ist Marcel von der Abteilung Verpeilung, live aus der Area 50 Schnoa. Wir haben uns nach langer Zeit endlich mal wieder zusammensetzen können und ja, natürlich ist unsere neueste Folge jetzt auch im Kasten. Aber 5 Jahre gefühlsecht die Podcast-Show. Ist das geil oder ja? Natürlich ist das gut so. Und aus dem Grunde wünschen wir euch alles, alles Gute. Herzlichen Glückwunsch für 5 erfolgreiche Jahre, für 850 Milliarden zufriedene Zuhörerinnen und Zuhörer, 12 Millionen Gags und viele, viele Sprüche, die hoffentlich auch noch kommen werden. Und ich gehe einfach mal davon aus, die anderen Verpeilten. Und hier kommen natürlich die dummen Sprüche, so wie ihr sie haben wollt. Da kommt was von Mirko. Genau. Moni.
4: Von mir auch alles Gute.
3: Da ist Nico.
5: Happy Birthday.
3: Auch kreativ. Mirko, du. Mirko, 2. Versuch. Bitte kein Basshamster.
6: Der war gerade in der Ladespur. Ja, auf jeden Fall. Alles Gute. Macht so weiter, wie ihr seid. Und tschakka, auf die nächsten 5 oder 15 oder 12.
3: Entweder 5 Jahrzehnte oder 50 Jahre. Also nochmal alles Gute von uns, von der Abteilung Verpeilung. Wir haben euch lieb. Bis dann. Tschüss.
5: Tschüss. Tschüss.
0: Die Abteilung Verpeilung.
2: Sehr ruhig weiter.
0: Ja, ist ja nicht so, dass das alles war. Ja, wenn die Abteilung Verpeilung, und man hört ja schon, ne, so Schleswig-Holsteiner, da weht der Wind schon ein bisschen heftiger. Liebe Grüße. Die haben tatsächlich noch was geschickt und auch das wollen wir euch nicht vorenthalten. Wer sich frei fühlt, darf tanzen. Ja, also sehr gerne. Sie haben nämlich einen, und lustigerweise, das erzähle ich danach. Komm.
2: Okay,
0: ja. Seid ihr bereit für Abteilung Verpeilung? Und ich, ja, komm. Du weißt davon nichts. Lustig.

0: der Longtime Remix. Ja. Da, das war. Aber.
1: Oh, richtig schön. Vielen, vielen Dank. Der ist ja mal mega geil.
0: Das ist ja cool und auch das kann KI. Ja, weil wie man ja vorher gehört hat, das waren niemals die Jungs und Mädels, die das live gesungen haben. Das klappt, hat nicht geklappt. Sorry, Jungs und Mädels, das wisst ihr aber auch. KI generiert, was man nicht alles machen kann. Sensationell. Ja, fand ich gut. Schön, oder?
1: Schon geil, ja.
0: Gucke, hätten wir die ganze Viertelstunde vorher gar nicht gebraucht. Alles in einem Song, 3 so. Minuten 50, fertig.
1: Kürzeste Folge ever.
2: Ja, läuft, ne? Ja, vielen Dank nochmal an die Abteilung Verpeilung dafür, für die Glückwünsche.
0: Absolut.
2: Ja. Und wir haben es auch eben nochmal in den Remix oder in den Song gehört. Es gibt ja auch immer so, wo ist Tali, wo ist Janzi und wo ist XY oder ZZ oder wie auch immer. Wie kam es denn überhaupt dazu, dass man irgendwie raten muss, wo ihr denn gerade seid?
1: Ich glaube, Janzi hatte irgendwie Bock darauf, mal was Neues zu machen, weil sonst hatten wir ja... dass wir Videos mal hochgeladen von uns auf Instagram, von wegen das oder das, also was würde ich eher wählen, und war dann so, ja, wie wär's denn mal, wenn wir so Rätsel aufstellen. Erst haben wir das immer nur wir beide gemacht und unser Gast musste mitraten, wo einer von uns beiden ist, und irgendwann war Janzi so, ach komm, lass das den Gast doch auch mal machen, das ist noch gar nicht so lange her, dass wir das angefangen haben.
0: Und dieses Jahr, glaube ich, ne?
1: Ja, genau, und seitdem suchen wir uns immer Orte raus und bisher ist es Gott sei Dank noch nicht so gewesen, dass es sich gedoppelt hat oder so.
2: Und man hat es immer rausgekriegt, wo ihr gewesen seid?
1: Nicht immer, nee, aber...
0: Das ist auch, das ist auch schwer.
1: Ja. Ja,
2: also ich habe es mir tatsächlich auch mal angehört.
0: Ja, und ich fand, das ist nee. Schön. Du warst das.
2: Genau, der eine in der einen Folge. Ich finde es auch teilweise echt schwierig.
0: Ja, okay, Hansi, das ist jetzt aber auch, ich meine, das ist jetzt, ja.
2: Ja, es ist halt so, ne? Aber gehört halt dazu, für die eine ist es einfach, für die anderen ist es schwierig.
1: Und man darf halt nicht googeln, das muss man dazu sagen. Ja. Das ist halt, sonst wüsste man es sofort, das ist klar. Aber wir wollen es ja irgendwie auch spannend halten und einfach mal unseren Grips anstrengen. Von daher, ohne Google, Freunde.
0: Ja, genau. Gio hat, als ich im Podcast Bus... bei Easy Studios, um nochmal Werbung zu machen, Easy Studios und Podimo, da saß ich in Leipzig auf dem Podcast-Festival mit unter anderem Gio im Podcast-Bus. Van ist
1: ja auch egal. Van.
2: Also wirklich so ein Bus, der durch die Gegend gefahren ist?
0: Nein, der stand da. Also der würde aber auch fahren. Also das wäre auch lustig. Also das, also wäre nochmal eine lustige Nummer, damit irgendwie durch Bremen zu kurven und dann währenddessen einen Podcast aufzumachen. Also. Ja, einmal bei diesem großen M und so dadurch und sowas, ne? Das wäre, ja, wie auch immer, was wollte ich sagen? Ich wollte sagen...
2: Was bei Gio im Bus.
0: Genau. Und Gio hat auch wieder eine Aufgabe gestellt. Es ist irgendwie, da wird Portugiesisch gesprochen. Es ist an der Ostküste, da hat jemand zugehört, genau. Sehr gut. Nicht reingehört? Doch, hast du reingehört. Du darfst lügen, hier im Podcast darf man auch manchmal. Nur im Podcast darf man lügen. Da musst du manchmal, ich denke da immer nicht dran. Und es ist der westlichste Teil eines Kontinents, eines Festlandkontinents. Also wisst ihr, was ich meine? Ja. So.
1: Ja.
0: Nein. Und da, also Festlandskontinent kam erst später. Wenn jemand den Punkt weiß, sag gerne Bescheid. Ansonsten hat Gio uns die Antwort natürlich auch mitgebracht in dieser Folge.
1: Also ist weiß es denn jemand? An der Ostküste, da wo Portugiesisch gesprochen wird?
0: Nein, an der Westküste.
1: Hast du nicht im Osten gesagt?
0: Weiß ich nicht.
2: Ja, hat er gesagt.
1: Ja. Ostküste, aber westlich.
0: Nee, das hat dann mal irgendwas falsch. Hört euch die letzte Folge an. 159. So.
2: Also weiß es denn jemand, wo ist Gio?
1: Ich glaube, unter diesen Umständen.
0: Nein, das
1: nicht.
0: Ist schwierig. Kein
2: aber es hätte ja sein können, dass es jemand gehört
0: hat. Ja, stimmt. Vielleicht war ja schon jemand von euch da. Also ich hatte dann, also als wir noch nicht wussten, dass es sich um das Festland handelt, wäre ja der äußerste, westlichste Punkt irgendwie Island, irgendwas in Island gewesen oder so. Aber da spricht man halt eher selten Portugiesisch. Ja, das ist, das passt nicht. So, dann hat Gio ja nochmal Festland dazu gesagt und dann konnte es nur eins sein und das hören wir uns jetzt einfach an. Ja. Ich habe übrigens einen neuen Jingle dazu gemacht.
1: Ich weiß, hast du mir schon erzählt.
0: Aber du hast ihn noch nicht gehört.
1: Doch, du hast ihn einmal abgespielt.
0: Echt?
1: Ja.
0: Okay. Dann auch für euch jetzt neuer Jingle. Ja, wo ist er denn? Ja, wo ist er denn? So, sehr gut. Ich fand den Jingle auch richtig gut. Moment, ja. Ja, reicht. Alles gut, danke, danke. Ja, danke. Okay, also, wo ist er denn? Gio, hau raus.
3: Hallo Tali, hallo Jansi. Wo bin ich? Diese Frage wurde mir letztens gestellt und gemeinsam in unserer Episode hattet ihr das Glück, diesen Standort zu erraten. Wo bin ich? Trommelwirbel. Cabo da Roja oder auch Cabo da Roca oder Cabo da Roja.
0: Oder Cabo
3: da Roja. Das ist ein Ort in Portugal. Es liegt 40 Kilometer entfernt circa von Lissabon und ist quasi der westlichste Punkt vom Kontinentaleuropa. Und ich bin gespannt, wer alles richtig lag. Es hat mir auf jeden Fall sehr viel Spaß gemacht, teilzunehmen. Und bevor ich es vergesse, Happy Birthday zum großartigen 5-jährigen Bestehen eures Podcasts, gefühlt echt die Podcast-Show, eine Nummer, die in der Podcast-Welt nicht mehr wegzudenken ist und ich freue mich, wenn wir das 10-jährige feiern gemeinsam. Doch bis dahin ist ein bisschen Zeit und ich glaube, noch einige tolle Momente, die wir gemeinsam erleben werden, darauf freue ich mich. In diesem Sinne, Happy Birthday, liebe Tali, lieber Jansi, feiert schön, habt eine tolle Zeit und wir sehen und hören uns bald hoffentlich wieder. In diesem Sinne, bis bald, euer Gio.
4: Wait.
3: Stay tuned und bleibt gefühlvoll viel besser.
0: Ja, der Gio.
1: Schön.
0: Ja, Gio von den Podfluencern, das ist für dich, Gio. Ich muss ein kurzes Geheimnis verraten.
2: Absolut.
0: Gio wird mich killen. Gio hatte mir das rübergeschickt und die Antwort praktisch und hatte aber nichts irgendwie. Ich habe gesagt, Mensch, aber wir spielen das doch ab vor Publikum und denkt dran, ja, wir ist ja Geburtstag. So, und dann schickt Gio eine neue Sprachnachricht und dann sagt er, Gio wird mich hassen dafür, dass ich das jetzt ausplaudere. Und dann sagt er, liebe Tali, zu deinem Geburtstag alles, alles Gute und feier schön. Das ist ja ein toller Rahmen. Und ich sage, Gio, jetzt musst du es tatsächlich nochmal aufnehmen, weil Tali hat keinen Geburtstag. Ja? Und damit du es gleich weißt, ich auch nicht. Nicht, dass du noch eine aufnehmen musst. Und dann hat das geklappt. Ja. Das war eine schöne Anekdote, war sehr lustig. Ja. Ich kann euch die alle vorspielen, aber ich habe sie nicht auf das tolle Pad gepackt. Aber es ist auch ganz wichtig.
1: So,
0: wir müssen auch langsam weitermachen.
2: Weitermachen, ja. Aber gut, jetzt wissen wir, wo Gio ist oder wo er gewesen ist.
0: Ja, danke Gio. Ja,
2: genau, danke Gio. Und vielleicht ist er auch der ein oder andere Mal an dieser Location, an diesem wunderbaren Ort.
0: Wo denn nochmal?
2: In der Roca irgendwo.
0: Genau. Ja. Apropos Wein. Es gibt tatsächlich auch tollen Wein hinten beim Heimatverein. Rot und Weiß habe ich, glaube ich, gesehen. Ne? Beide. Check. Also wer möchte, auf Gio.
2: Auf Gio,
0: genau. Rechnung geht an die Podfluencer. Nein.
2: Ja, genau. Auf Gio, das wirst du auch bald hören, diese Folge. Und wenn nicht, hier in euren ganzen Abspielformaten, wie sie nicht alle heißen, wo kann man euren Podcast nochmal hören?
1: Überall.
0: Spotify, Amazon,
2: Music,
0: Apple.
2: Genau.
0: Im Radio.
2: Oder im Radio bei die Anmacher.
0: So ist es.
2: Genau. Und genau, wenn ihr nämlich da jetzt bei diesem Podcast hört, dann habe ich mir sagen lassen, gibt es was zu gewinnen.
1: Oh yeah.
0: Genau, also grundsätzlich ist das so, da muss ich ein bisschen gucken, ja. Alle HörerInnen, die jetzt praktisch den Podcast hören oder auch bei den Anmachern gerade online zuhören, haben jetzt die Möglichkeit, tatsächlich was zu gewinnen. Keine Angst, ihr habt auch noch die Möglichkeit, gleich was zu gewinnen. Richtig tolle Sachen. Für die HörerInnen, also wenn ihr den Podcast hört, könnt ihr da natürlich auch nochmal mitspielen, doppelte Chance. 2 Karten für das Podfluencer Festival in
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0: So ist es.
1: Wir sind anwesend.
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0: So. Merci beaucoup, Monsieur. Und für euch gibt's gleich auch noch was zu gewinnen. Das kann ich auch schon mal sagen.
2: Aha.
0: Ja.
2: Wir sind sehr gespannt.
0: Was super.
2: Raus, raus.
0: Ich soll jetzt schon sagen, okay. Ja. Machen wir gleich.
2: Machen wir gleich.
0: Also, ja, du kannst sagen, wie
1: die Spannung
0: man,
1: um.
0: Genau, du kannst sagen, wie man gewinnen kann.
2: Ja, das ist ja erstmal entscheidend, genau.
0: Ja.
2: Wie kann man mitmachen und gewinnen? Genau, wir gehen nämlich gleich in die Pause und ihr habt bei euch auf jeden Fall so kleine Karteikarten liegen und hoffentlich einen Kugelschreiber. Und jetzt geht's nämlich los, wenn ihr euch nämlich noch an den Anfang dieser Folge erinnern könnt. Janzi, Vorsicht, wir sind hier.
0: Der Janzi möchte bitte aus dem Schlagzeug gepellt werden.
2: Für alle, die es gerade nicht gesehen haben, die uns online dazuschauen, Janzi ist hier fast vom Stuhl geflogen. So.
1: Janzi hat einen Unfall.
2: Ja, aber es ist
0: Betriebsunfall.
2: Alles, Betriebsunfall. Aber es ist alles gut gegangen. Genau. Also für die Leute, die jetzt hier gerade im Heimathus in Lunestedt sitzen, ihr habt gleich die Chance, die Karteikarten auszufüllen, eine Frage zu stellen an Tali und Janzi. Wie gesagt, es kann ein Geheimnis sein, was ihr gerne haben, wissen möchtet. Es kann eine Anekdote sein oder irgendwas anderes, was ihr den beiden gerne mal so fragen möchtet. Also schreibt es auf, gleich in der Pause. Und dann
0: Ich freue mich tatsächlich, ich habe den schon nach vorne gestellt. Ah, super. Ich freue mich tatsächlich, weil ich kann mich ja wirklich sehr schwer erinnern. Also gerade so an Jörg Baufeld oder Heiko und Bärbel, ja, oder keine Ahnung, alle die mich schon länger kennen, Corinna oder so. Ihr könnt jetzt raushauen, was ihr wollt. Also ich habe vielleicht auch Freude daran. Also hoffe ich. Ja. Werden wir dann sehen. Ja. Hören. Achso, schreibt euren Namen drauf, sonst wissen wir natürlich nicht, wer gewonnen hat. Und ich möchte auch ein paar Geheimnisse über Tali wissen.
2: So.
1: Hütet euch.
2: Genau. Schreibt eine Frage auf, schreibt natürlich euren Namen damit bei und dann wirft diese Karte hier vorne in den wunderbaren Topf.
0: Ja.
2: Und
1: gefühlsecht
2: Topf. Und dann habt ihr die Chance, irgendwas zu gewinnen. Es sei dazu gesagt, wenn wir eure Frage ziehen und die wird von den beiden beantwortet, heißt es noch nicht, dass ihr gewonnen habt. Sondern wir werden nachher noch eine Verlosung machen über alle Fragen, die in den Topf sind. Und dann haben wir 3 wunderbare Preise für euch hier vorbereitet. Also macht auf jeden Fall mit. Ja. Und es sind echt coole Preise.
0: Also wirklich. Ja. Also wir haben wirklich mit unseren Host, wo wir den Podcast hochladen, Let's Cast unter anderem hat was springen lassen, Podimo hat was springen lassen, wo man Podcasts und Hörbücher hören kann. Und die Podfluencer, liebe Grüße gehen nochmal raus an Gio und Mi, die haben auch was springen lassen. Aber vorher, apropos springen lassen, da kann ich schon
2: du
0: mal.
2: Hast einen Hut, ja.
0: Ja, Milli, magst du einmal zu mir kommen? Du kannst auch Anton mitbringen.
2: Oh nö.
0: Sehr gut. Ja. Ihr habt mir ja versprochen, dass ihr jetzt gleich mit dem Hut rumgeht, ja? Und da geht ihr an jedem Tisch bei jeden einzelnen Leuten vorbei und da sollen die nämlich gleich Geld in den Hut reinschmeißen, ja? Warum? Wir, haben wir es ja zum einen kostenlos gemacht, dank dem Heimatverein, danke. Ich bin immer noch bei Kulturpalast, ich will immer Kulturpalast sein, das muss erst raus, dauert nicht mehr lange, habe ich's drauf. Und wir wollen natürlich der Band, Wood and Iron, die nachher noch spielen und extra aus Hannover angereist sind, richtig was dort reinschmeißen, ja, dass das sich für die auch gelohnt hat. Anton, magst du mir mal eben von Corinna mein Portemonnaie geben lassen? Ja, ganz tief versteckt, ist gar kein Problem.
1: Wir haben Zeit.
0: Ich schmeiß da jetzt schon mal was rein, damit, du musst das allen Leuten zeigen und keiner darf da reinfassen. Wer da reinfasst, ja, den haust du richtig auf die Finger, okay,
1: Millie? Der muss das Doppelte da reinlegen.
0: Oh, das Doppelte, das war viel besser als das. Hauen ist nämlich gar nicht gut, danke.
1: Keine Gewalt.
0: Genau. Man merkt, dass ich...
1: dass du kein Pädagoge bist.
2: So.
1: Und jetzt dürft ihr rumgehen. Jetzt
0: geht ihr überall rum und ich lasse da was reinschmeißen.
2: So, genau. Und während die beiden rumgehen, würde ich sagen...
0: Sven.
2: Also, oh, jetzt hier nochmal einmal Battle. Ah, gefallen.
1: Er ist kein super. Konrad.
0: Okay. Ah, super. Ja, ja, während das da rumgeht. Ja,
2: genau. Während das hier rumgeht, würde ich sagen, schalten wir in die Werbung, in die Pause. Ja. Genau. Müssen wir hier noch irgendwas drücken? Und dann sehen wir uns oder hören wir uns um
0: 15 Minuten.
2: In 15 Minuten wieder.
0: Ja.
2: Dann geht's wieder los.
0: Freuen wir uns. Nimmt Muffins, die müssen alle werden, Freunde. Sie sind kostenlos.
1: Genau. Und nehmt Getränke euch was zu trinken.
0: Ja, so das ist aus. Nicht kostenlos. Genau. Aber gebt vorher euer Geld. Freuen wir uns. Danke, ja. Bis gleich.
2: Bis gleich.
0: Frische Luft.
2: So, ihr Lieben, es geht gleich weiter. Also kommt zurück vom Tresen, nehmt gerne schon mal Platz. Und dann starten wir durch in Slot Nummer 2, hier zusammen mit Tali und Janzi. Ja.
0: Ja, da sehe ich was. Da wird auch mit Sicherheit für Tali was reingeschmissen. Das ist schon mal gut.
1: Ich habe nie Scheiße gebaut.
0: Nie.
1: Nie. Nie. Ist dir nicht zu warm im Pulli, sag mal?
0: Doch. Aber das war, oh, da bin ich sehr gespannt, Klaas. Okay, sehr, sehr gut. So.
2: So ein paar Fragen sind da schon drin, ne?
0: Ja, also ihr könnt tatsächlich, also noch habt ihr die Chance, auch während wir die Fragen vorlesen, könnt ihr noch nach vorne kommen, weil ihr könnt ja was gewinnen, nicht zu vergessen. Gibt noch tolle Gewinne. Erstmal schön, dass ihr noch alle geblieben seid. Das freut uns. Ist in den Podcast-Folgen manchmal ein bisschen anders. Ja. Genau, da schlafen manche ein. Ich hoffe, ihr seid noch wach. Perfekt. Und es sind auch neue Gäste dazugekommen. Also herzlich willkommen an die neuen Gäste, wenn sie hier drin sind. Winkt mal.
1: Ah.
0: Hallo. Da, sehr schön. So, und jetzt müssen wir ein bisschen vorsichtig sein. Arbeitskollegen. Achtung. Jetzt, eigentlich kommt ihr zum falschen Zeitpunkt gerade, ja. Eigentlich kommt ihr zum falschen Zeitpunkt. Jetzt kommen nämlich die gemeinen Fragen aus dem, oh, du hast sie schon zu dir genommen.
2: Ja.
0: Aus dem Publikum. Ich muss aber vorher noch was sagen, weil wir uns da auch sehr drüber gefreut haben.
1: Ja.
0: Genau. Ja. Wir haben nämlich, weil wir haben ja Geburtstag, also der Podcast. Merci Schokolade. Ja, und die Merci Schokolade, genau. Ja. Aber die habe ich an die Seite gepackt. Oh, Mili schreibt nur was Schönes. Ja, sehr gut. Genau, eine tolle große Merci Schokolade. Sehr gern geschehen und Dankeschön. Und ein wirklich tolles...
1: Eine Trophäe.
0: Ja, eine Trophäe. Es fehlt noch der Otter da drauf.
1: Für Flo dann.
0: Für Flo, genau. Insider wird nachher aufgelöst, hoffe ich. 5 Years of Entertaining. Ja, vielen lieben Dank.
1: Mega.
0: Ja, das hat uns sehr gefreut, ihr Lieben. Dankeschön. Jetzt müssen wir bloß gucken, ob wir den in der Mitte teilen müssen, ja? Oder ob der dann, bei wem der dann steht. Schauen wir mal.
1: Wird hin und her gereicht.
0: Ja, okay, das heißt ja, dass wir uns dann häufiger treffen, kann ich mitarbeiten. Es war übrigens wirklich eine schlechte Idee, den Hoodie anzuziehen, ja. Aber gut, wir machen jetzt schnell und fertig aus. So.
2: Fertig aus.
1: Also aus die Maus.
0: Ja.
2: Ah, da sind die Mögen wieder.
1: Das ist keine Maus.
0: Schön. So. Also, auf geht's.
2: Hoffentlich hast du die Aufnahme jetzt hier nicht ausgemacht.
0: Nein, die läuft. Weg.
2: Super. Alles klar. Genau. Wir haben ja gesagt, pass auf, der Slot Nummer 2 soll ein Slot mit euch sein. Und wir haben euch ja gebeten, die ein oder andere Frage aufzuschreiben oder das ein oder andere Geheimnis oder eine Anekdote, wie auch immer. Und wie ich sehe, ist da schon das ein oder andere zusammengekommen. Wir sind sehr, sehr gespannt, was sich denn da so hinter verbirgt. Man merkt schon die Nervosität hier bei Janzi. Ich spüre sie. Ah, da kommt noch einmal fleißig was dazu.
1: So, Janzi.
2: Denn alles, was bis
0: aus
2: nachher...
0: Aus der Ecke habe ich besonders Angst. Ja, ja, aus das der so Ecke habe ich besonders Angst.
2: Ne?
0: Ja.
2: Ich merke es schon. Also alles, was hier bis fast zum Schluss reingeht, hat auf jeden Fall die Chance auf 3 coole Gewinne, wie ich finde.
0: Ja.
2: Und wollen wir schon mal verraten, was es ist?
0: Nein.
2: Aber wir können schon mal verraten, von wem sie stammen, oder?
0: Ja, habe ich ja schon gesagt. Aber für alle, die neu sind.
2: Genau, sind ein paar neue dabei, ja?
0: Sind ein paar neue dabei. Ja. Wir haben von unserem Host, wo wir unseren Podcast hochladen, das ist Let's Cast, tatsächlich ein tolles Präsent bekommen. Wir haben von der Firma Podimo eine tolle Geschichte bekommen. Podimo, das ist, muss man vielleicht erklären, kennt nicht jeder, der mit Podcasts und Hörbüchern nicht so viel am Hut hat. Das ist eine Plattform, auf der ihr Podcasts und Hörbücher hören könnt. Eigentlich kostenlos, ja, also da könnt ihr kostenlos Hörbücher und Podcasts hören. Die erfolgreichen Podcasts, also wie wir, nicht. Wie die Pochers zum Beispiel, wobei so ein bisschen, naja.
1: Wir kriegen noch kein Geld dafür.
0: Nee. Die Pochers verdienen, liebe Grüße an die Pochers. Also die Pochers zum Beispiel sind damit bei, also wenn ihr die hören wollt oder ganz, ganz tolle Hörbücher, dann zahlt man 5 Euro im Monat und kann dann halt eben die exklusiven Podcasts hören, die dann auch Geld dafür bekommen. So. Sei denen aber auch gegönnt. So.
1: Ja.
0: okay, da höre ich leicht Neid. Genau, und von den Podfluencern habe ich schon erwähnt, das sind die Jungs Gio und Mi. Genau, die sind die Gründer, die Founder von den Podfluencern, der Podcast-Community, und die haben auch was springen lassen. Und was das gleich alles sein wird, erzählen wir dann, genau, wenn es soweit ist.
1: Ja. Wenn ihr es gewonnen habt.
0: Ja.
2: Was, wenn ihr es habt. Ja. Super. Ich würde sagen, wir starten mal in Runde 1. Und wie gesagt, es soll ja was mit zusammen mit euch sein. Und wenn jemand sagt, pass auf, hey, ich möchte die Frage direkt an Tali und Jan stellen, dann seid ihr natürlich auch hier vorne herzlich willkommen bei mir hier auf der Bühne oder an der Bühne und dürft diese Frage auch direkt an euch stellen.
0: Das wäre toll. Das wär cool. Damit wir euch face-to-face sehen und böse Blicke zuwerfen können. Wobei, ich kann ja auch mal raten, wer es gestellt hat dann. Wäre auch nochmal eine Möglichkeit, ja. bevor du es verrätst.
2: Oh. Also, ich habe hier gleich den ersten gezogen und der ist von Heiko und Bärbel. Wollt ihr zu mir nach vorne kommen oder soll ich sie vorlesen? Lies mal vor. Genau, besondere Momente voneinander zu hören, essen zu gehen und, jetzt muss ich mal umdrehen, miteinander zu reden, als wäre es gestern gewesen. Danke für diesen großartigen Abend.
0: Ja.
1: Er sucht noch.
2: So, ich muss aufpassen, dass ich die nicht zu weit weglege.
0: Weil ja, die müssen da wieder rein.
2: Genau.
0: Vielen lieben Dank. Also das hatten wir auch. Wir haben ganz, ganz viele Jahre ganz, ganz wenig Kontakt gehabt. Und ich durfte ja in Neuenwalde ein bisschen Gruppenstunde auch machen, ein paar Jahre. Und das ist schön, dass die Kontakte immer noch so bestehen. Und da freue ich mich sehr drüber, dass das klappt und dass ihr auch da seid. Schön, freue ich mich.
2: Halleluja! Helmi, haben wir hier einen One gerade. Eine Frage von Bärbel.
0: Zwei im Pott. Wahrscheinlich, ja.
2: Ich nehme an, ich darf sie auch vorlesen. Lieber Janzi, was war das schönste Ereignis, als du mit mir JRK-Gruppenleiter in Neuenwalde warst?
0: Da sind wir beim Thema. Könnt ihr nicht Anekdoten aufschreiben? Ich kann mich doch immer so schlecht erinnern. Nein, da fällt mir natürlich ganz, ganz viel ein. Und eine Sache wolltest du ja wissen, liebe Bärbel. Ich weiß, kann mich noch sehr gut daran erinnern, dass wir in Dänemark waren. Und das werde ich nie vergessen. Das war eine tolle Zeit. Ein Haus voller verrückter Mädels, pubertierender Mädels. Und Bärbel und ich dazwischen. das war Wahnsinn. Daran erinnere ich mich gerne zurück. Wir haben echt viel auf die Beine gestellt mit irgendwelchen tollen Aufgaben, die wir gestellt haben. Und da denke ich gerne dran zurück. Ja. Hoffentlich richtig beantwortet.
3: Perfekt.
0: Danke für die schöne Frage.
2: Genau. Ich glaube, also die Frage hier oder auch die Aufgabe, die sich hinter verbirgt, ist was, was wir nicht sofort hier quasi lösen müssten, sondern ihr habt dafür ein bisschen Zeit, wie ich finde. Hier steht nämlich die Aufgabe drauf, dichtet ein paar Zeilen über euch mit Reimen.
1: Mhm. Oh Gott.
2: So, hast du was vorbereitet? Nein.
0: Nee. Ja, kleiner Spaß.
2: Ja. Aber mal gucken. Wir schieben die mal ein bisschen beiseite.
0: Geschrieben?
2: Sandra.
0: Super. Schöne kreative Aufgabe, ja? Ja. Merkt man, bei wem du Gruppenleiterlehrgang gemacht hast.
2: Naja.
0: Also. Ist die Frage, muss das jetzt sofort sein oder können wir uns das noch überlegen? Dann würde ich sagen, hol doch Sandra mal nach vorne. Genau, Sandra, das, komm her. Genau, Vorsichtsstufe.
2: Und Luftballons.
0: Und Kerze, und das wäre bei diesem Haus nicht so super. Ja. Wobei, wir haben es auch geschafft, dass sie noch nicht runtergefallen sind. Sandra, das ist ja der Wahnsinn. Das heißt, okay, wenn du das jetzt machst, ich weiß ja ein bisschen was andere nicht wissen. Du machst Poetry Slam seit neuestem eigentlich, oder? Oder schon länger?
4: Wow, ich glaube, also geschrieben habe ich schon immer, aber jetzt offiziell auf der Bühne bin ich so seit einem Jahr.
0: Wow, okay, sehr gut. Dann hau raus, wenn du auch was geschrieben hast. Wir sind gespannt wie ein Flitzebogen.
2: Und dann kannst du losgehen.
0: Aber jetzt mal eben ganz spannend. Das ist unsere Karte, das hast du gerade eben geschrieben.
4: Korrekt. 15 Minuten Pause.
0: The stage is yours.
4: Etwas Poesie. 5 Jahre gefühlsecht die Podcast-Show. Erst jetzt kommt bei euch so richtig der Flow. Als Urgestein bin ich auch dabei. Als Sprachnachricht oder live in der Folge und mit euch zusammen den Podcast vergolde. Auf, dass ihr so crazy bleibt, wie ihr seid und auch mal übertreibt. Auf, dass ihr ewig bei uns bleibt. Happy Birthday auch von meiner Seite.
2: Wow.
4: Also, Dankeschön.
2: Mega gut und das auch in der kurzen Zeit. Und Sandra, du bist ja auch irgendwie eine treue Zuhörerin. Und jetzt hast du schon mal eine Folge verpasst?
4: Leider ja.
2: Ist nicht so schlimm, sei dir verziehen, würde ich sagen. Nach dem Reim hier, oder Janzi?
0: Sag wenigstens die Flachwitze-Folge hast du verpasst, dass du die nicht gehört hast. Das würde mir vom Herzen mich erfüllen.
4: Natürlich habe ich sie verpasst.
2: Ja. Sensationell. Applaus.
0: Danke. Super. Die Umarmung gibt's gleich. Ja. Also es ist wirklich sensationell. Also so spontan würde ich das nie hinbekommen. Ja. Ich habe früher tatsächlich mal, ich glaube, das wissen die wenigsten, auch Gedichte geschrieben. Ich war in einem Dead Poetry Club. Ja. Damals gab es einen Film, Club der toten Dichter. Mhm. Ja, hieß es. The Poetry Club, so heißt er auf Englisch. Ist ja auch scheißegal. Entschuldigung. Und ich habe auch Gedichte geschrieben, die waren alle wirklich unterirdisch schlecht, wenn man das mal so sagen darf. Aber an eins kann ich mich erinnern und vielleicht zählt das als Aufgabe dann gelöst. Ich versuche es hinzubekommen.
1: Das muss über uns, glaube ich, sein, oder?
0: Ja, vielleicht, ja. Ich sag ja, vielleicht ist es ja. Okay. Aber das ist ja auch vielleicht über uns, ja. Ich sitze hier an meinem Fenster und beobachte das Firmament. Ein Stern, oh wie strahlend glänzt er, hat den ganzen Tag verpennt. Denn dieser Stern, er scheint nur für dich, bringt jedem, der ihn sichtet, Glück. Mehr weiß ich nicht, so. Drum sitze ich jeden Abend wach und hoffe, der Stern kommt bald zurück. Nun setz auch du dich an die Scheibe und suche diesen hellen Stern, denn das Glück wird dich nicht meiden, es hat dich genau wie ich sehr gern.
4: Oh.
2: Ich glaube, Sandra, das können wir gelten lassen, oder?
4: Absolut.
0: Ja. Sehr gut.
2: Ja.
0: Ja, das war auch das einzig Gute. Ja. Der Dead Poetry Club hat nicht lange gehalten, ja. Dann war ich relativ schnell wieder raus. Aber bei dir läuft's ein Jahr sehr gut. Wo kann man dich als nächstes sehen? Weiß man das schon?
4: Tatsächlich noch nicht, aber mein Plan ist es eventuell mal, sobald im Pferdestall der liebe Herr Butte, Grüße gehen raus, mal wieder Lust hat, mich einzuladen, bin ich natürlich gerne dabei.
0: Pferdeställe haben wir hier auch genug, also das soll nicht das Problem sein.
4: Im Pferdestall in Bremerhaven tatsächlich, das ist ein offizieller Veranstaltungsort.
0: Entschuldigung, so lange bin ich noch nicht zurück in Town, ja. Das werde ich mir aber merken. Ansonsten, glaube ich, haben da viele fleißige Heimatverein-Mitglieder zugehört und denken vielleicht doch nochmal über einen nächsten Poetry-Slam-Abend nach, oder? Also das wäre ja so. Sandra, ich kann kontakten. So, super. Ja. Vielen lieben Dank. Hansi, ich will dir die Moderation nicht wegnehmen. Tut mir leid, ist gewohntheitsbedingt.
2: Vielen Dank, Sandra. Schön, dass du hier bei uns auf der Bühne warst und deinen Reim mit uns geteilt hast. Ist der für Talion Janzi bestimmt? Super, ach, dann tun schön. Wir den hier mit hin. Und das ist nochmal dein Applaus. Vielen Dank. Dankeschön.
0: Ach, wie schön. Ah,
2: und es geht gleich schön weiter, wie ich finde.
0: Darf ich noch, hast ja. du früher mal ein Liebesbrief, also du, ja, ich, die Antwort kenne ich schon. Hast du mal einen Liebesbrief bekommen? Ich kenne die Antwort doch nicht.
1: Ich muss kurz, ich weiß es, ich glaube, ich weiß es aber nicht.
0: Musstest du da ankreuzen? Ja, nein, vielleicht und so?
1: Nein.
0: Also aus der, also die Zeit nicht?
1: Nee.
0: Okay.
1: Hast ja. du sowas bekommen?
0: Nee, aber ich habe es dir ja immer geschrieben. Und oh. Nein, nein, nein.
1: Das ist ein bisschen traurig jetzt.
0: Ja, und du hast halt nie, nein, Spaß. Dafür sind wir ja viel zu weit auseinander. Ja, das wissen wir ja alle, die Folge 1 gehört haben. Als ich aus Lunestedt weggezogen bin, bist du geboren. Ja? Also um Gottes Willen, das...
2: sind schon ein paar Jährchen auseinander.
0: Ja, definitiv. Ne? Ja, ja, ja,
2: ja. Eine Frage von der lieben Franzi. Und zwar fragt die Franzi, liebe Tali, womit kann dich der liebe Janzi auf die Palme bringen?
0: Das ich konnte mich gerade so schön zurücklehnen, weißt du? Ich habe gedacht, jetzt. Ja, ja, komm.
1: Ach, Janzi tatsächlich, wenn der nicht aufhört zu reden, weil er kann ja reden, so ist es nicht, aber er redet und redet und redet und redet und redet und redet und redet tatsächlich. Und irgendwann guckt er mich an und sagt, ach so, du darfst übrigens auch was sagen. Danke.
0: Ich versuch dich immer wieder mit ins Gespräch einzubinden.
1: Ja, ja. Das stimmt. Und seine Amps, aber da bin ich tatsächlich inzwischen sehr froh, dass er es ein bisschen zurückgefahren hat.
0: Ja, ich bereite mich ja mittlerweile auch, außer heute natürlich, wobei ein bisschen bereite ich mich auch vor, ja. Aber ansonsten klappt das.
1: Und sein Zeit-Timing. Inzwischen hat er es gut drauf, weil er sich selber, ja, ich habe meine Uhr hier, aber er stellt sich auch immer einen Wecker tatsächlich bei sich hin für die Aufnahme, damit er auch wirklich in Time
0: bleibt. Ich bin anwesend, ihr könnt direkt mit mir sprechen, ihr braucht nicht sagen, in der dritten Person über mich sprechen. Ich bin doch da.
1: Aber ich sollte Franz
0: ja,
1: antworten.
0: Ja, verstehe ich doch, ja.
2: Aber das hat Janzi mir auch mitgegeben. Hansi, achte ein bisschen auf die Zeit. Tali wird ziemlich nervös, wenn wir drüber hinweg sind.
0: Also okay. Heute war ich eher, oder? Habt ihr das auch mitgeredet? Ich war der Nervöse. Weil ich denke, was redet der so lange? Haben wir nicht was anderes abgesprochen? Nee, haben wir.
2: Ja. Aber gut.
0: Es gibt Leute, die länger quatschen als ich.
2: Ja. So, kann man fast gar nicht glauben. Aber kommt vielleicht auch mal vor. Okay.
0: Schöne Frage auch übrigens. Ja. Sehr gut.
2: Hier eine Karte von Danny und Danny schreibt, Danny und Englisch, freue mich immer, wenn ich erwähnt werde. Glaube ja. Danny auch ein Hörer der ersten Stunde, oder?
1: Ja. Ja.
0: Doch, ne, Danny?
1: Liebe Grüße.
0: Ja, ja, sagt er, sehr schön. Doch, Danny ist auch eigentlich immer, wenn irgendwie kriegen wir ihn jede zweite Folge schon mit unter. Ja. Gerade wenn es ins Englische geht, dann geht der Gruß immer automatisch raus, übersetzen nochmal.
1: Oder wenn es darum geht, dass wir zwar Video haben, aber man uns grundsätzlich hört. Was man sprechen sollte.
0: Ja, genau, das hat Danny, als er das erste Mal bei uns war,
1: hat er uns seine Katze gezeigt.
0: Ja.
1: Das war wirklich sehr süß.
0: Also den HörerInnen dann auch die Katze gezeigt. Da hatten wir noch keinen Videopodcast. Man kann uns auch bei YouTube sehen übrigens. Ja, okay. Wer will. Also euch auch, wird auch aufgezeichnet, wenn ich das noch schneiden kann. Dann. Ja. Sehr gut. Danny, auf jeden Fall für dich geht's weiter. Und Danny ist auch der Einzige, der bisher Schlagermusik bei uns auf die Playlist gepackt hat. Vielen Dank dafür. Da. Ja, da gibt es tatsächlich hier Applaus im Dorfhus Lunestedt. Mhm. So. Ja, siehst du.
2: Und hier auch noch eine weitere Karte von Danny. Irgendwie ziehe ich immer gleich zwei Stück ineinander. Danny fragt, wo haben wir uns kennengelernt? Janzi, weißt du das?
0: Du musst doch mal gucken, geht die Frage an mich oder an Tali vielleicht auch?
2: Ja, an beide.
0: Ja, dann frag doch als erstes Tali.
2: Na, warum?
0: Weil Tali kommt ja so selten zu Wort, hat sie gerade gesagt.
2: Stimmt ja gar nicht.
0: So.
1: So. Stimmt doch gar nicht so. Danny, wir beide haben uns auf jeden Fall durch den Podcast kennengelernt und dann wahrscheinlich vorher schon mal auf Wettbewerben gesehen, aber halt nicht so prägnant. Und nach dem Podcast dann auch durch die Wettbewerbe.
0: Ja. Ich habe Danny tatsächlich, auch Danny war Gruppenleiter auf dem Gruppenleiterkurs mit Hansi und meiner Person unter anderem. Und wir waren in Litauen oder sind nach Litauen gefahren. Eine tolle Auslands
1: Erfahrung,
0: danke. Also siehst du, wir ergänzen uns perfekt. Und da merkt man, das M kommt immer erst raus, wenn ich nicht weiter weiß.
1: Kommt, ja.
0: So, Und Danny und ich, das glaubt man gar nicht, dass Danny heute hier noch sitzt, ja, weil es war Warschau, der erste Morgen. Und ich, wer mich kennt, weiß, Gruppenleiterlehrgang und sowas, Pünktlichkeit ist das A und O. So, wer nicht pünktlich ist, wird rasiert. Ja. So, jetzt kannst du die Leute ja nicht nach Hause schicken, ist ja Warschau. So, kannst du auch von Warschau, aber kannst du halt nicht machen. Und Danny war derjenige, der tatsächlich, jetzt bist du schuld, ja, jetzt erzähle ich die Geschichte, der zu spät kam. Ja. Und ich habe gesagt, Mensch, wir haben doch gestern extra gesagt, bitte pünktlich, warum schaffst du es nicht? Und Danny, ja, hat Widerworte. Das ist ja erstmal schon falsch mir gegenüber, ja. Und dreht sich dann um und geht weg. Kinders, wenn ihr das macht, das geht gar nicht, ja. So, und das weiß Danny auch. Er hat sich auch, wir haben uns danach, du bist heute hier, lieb, freuen wir uns, genau. Ich habe ihn dann gezwungen, er muss ab dem Zeitpunkt sofort immer zu jeder Podcast-Show kommen. Und ja, das zieht er durch, bis wir die Fußfesseln lösen. Ja, nee, so war das in Litauen, beziehungsweise in Warschau. Und ab dann ging es bergauf, ne? Nur noch Herzen, genau, absolut, ja. Und auch Danny hat gelernt, ja, er war heute pünktlich.
1: Seine Frau war dabei.
0: Was sagt er? So, bitte. Läuft, ja. Der kommt absolut nie wieder zu spät.
2: Echt?
0: Ja. Der wird sich immer daran erinnern.
1: Ja. Sorry.
0: Aua. Oh, ja. Wir müssen das kurz übersetzen, weil das habt ihr nicht gehört, die den Podcast hören.
1: Sie hatte Angst, weil er mit 180 drüber gerast ist.
0: Ja, er hatte Zeitdruck.
2: Ja, aber keine Sorge, Sascha ist mit 300 über die Autobahn gefahren. Das gar nicht gesehen.
0: Ja. Fahrt vorsichtig, bitte. Ja. Das ist 250 euer Leben.
1: Temperatur, ne?
0: Ja, wollte ich auch. Nein. Okay, hast du noch ein paar schöne Fragen?
2: Absolut, natürlich. Eine Frage von Marco, von den Anmachern. Und die geht an Tali. Tali, wie bewertest du Janzis Musikgeschmack? Ehrlich.
1: Von Schulnoten oder 1 bis 10? 1 bis 10. Okay, es kommt.
0: Und 10 ist gut. Ja. 10 ist gut.
1: Ja.
0: Gut, 12. Achso, ich darf mich nicht bewerten?
2: Nee. Die Frage geht doch an Tali. Ja, Entschuldigung. Warum mischst du dich immer wieder ein hier?
1: Er kann es nicht anders. Das ist sein Wesen. Vielleicht muss man ihn muten oder so, wenn er nicht dran ist.
2: War der rote Knopf, ne?
0: Antworte.
1: Okay, also es kommt auf die Musik tatsächlich drauf an. Manche Lieder, da denke ich mir, boah, ja, das ist wirklich schon geil. Also es schwankt. Ich würde aber so sagen, 8.
0: Wow.
1: 8 von 10. Ja.
0: Ja, Tali sagt ja von sich auch immer, sie ist in der falschen Zeit geboren. kann ich verstehen. Ich kann das verstehen. Ja.
1: Du kannst es verstehen, ja.
0: Ja. Wir haben ganz zu Anfang, das muss eine der ersten Folgen gewesen sein, Sunrise Avenue hast du genommen und ich habe damals Selig genommen, ja. Obwohl das ja nicht zwingend meine Favorite Band ist, sondern jeder, der mich kennt, weiß, Depeche Mode ist ja meine Favorite Band. Das habe ich mir nicht getraut. Ich wollte eine deutsche Band nehmen, habe Selig genommen. Und ja, da haben wir schon gemerkt, dass da unser Musikgeschmack definitiv weit auseinander liegt. Aber ansonsten sind wir breit gefächert. Also ja. Von A bis ABBA, von ABBA, von A.
2: ABBA, ja.
1: Können wir das zitieren, bitte?
0: Hast du mir da was reingetan? Nee.
1: Von A bis Z, ja.
0: Bis Zepper.
1: So, Zepper, ja.
0: Genau, so. Okay, schöne Frage auch. Ja. Super. Und apropos Anmacher, für alle, die uns hören, herzliche Grüße gehen raus an die HörerInnen von Anmacher.
2: Herr Stückwerk.
0: Die Anmacher.
1: Herr Stückwerk.
0: So viel Zeit muss sein.
2: So.
1: Guck mal, kriegst du nochmal richtig ein.
2: Ja. Dann eine Frage, ich glaube, Danke. Die ist von einem Kind aufgeschrieben worden und das sind ja meistens immer die ehrlichsten Fragen.
0: Franzi, du hattest doch gerade schon eine Frage.
2: wer ist auf die Idee gekommen, dass hier eine Band spielt? Und warum?
0: Sehr gut, wer war das denn?
2: Ich stehe da nicht drauf.
0: Oh, anonym. Du, Johann war das. Johann war das. Sehr gut. Genau, da kannst du den Namen nochmal draufschreiben, falls wir Johann nachher ziehen und der gegebenenfalls nach München zum Pottpflanzerfest fahren muss. Sehr lustig, es wäre so lustig, ich würde feiern. Ja.
1: Wer ist auf die Idee gekommen?
2: Genau, wer ist auf die Idee gekommen, ja.
1: Ja, wir beide eigentlich, ne? Weil wir hatten bei dem dreijährigen Podcast. Ja, schon musische Begleitung dabei und Ja, wir haben halt gedacht, Flo auf jeden Fall wieder dabei, der uns immer so tatkräftig unterstützt, unsere Jingle alle schön gemacht hat. Vielen Dank dafür. Und da haben wir gesagt, der auf jeden Fall. Und freuen uns, dass er jetzt hier ist mit seiner Band.
0: Das geht wirklich, freut euch drauf, das geht richtig ab.
1: Ja.
0: Ja. Wir machen auch nicht mehr lange. Also wir nicht. So wir nicht. Hansi will.
2: Ja, also ein paar Fragen stelle ich noch.
0: Ja, okay.
2: Dann,
0: ja.
2: Ja, genau.
0: Bei uns dauert der Abschluss immer sehr lange.
1: Ja.
0: Ja, Tali kriegt sich nicht.
2: Eine Frage von Sina. Sina, okay, möchtest du die stellen oder soll ich vorlesen?
0: Ach komm. Na los. Nee, tu es, okay. tu es.
2: Okay. Sina schüttelt mit dem Kopf. Aber nicht so schlimm. Hat Frau Hasselfeld neue Empfehlungen geschickt, also neue Gäste?
0: Nee, hat sie noch nicht. Hat sie noch nicht? Gute Frage. Das heißt, Sina hat auf jeden Fall die Folge gehört.
1: Ich war dabei.
0: Okay, im Auto. Ja, nee, hat sie noch nicht. Ich hoffe darauf, dass sie uns einen Zettel zusteckt auf dem Supercamp. Ja, da hoffen wir ein bisschen drauf und bin sehr gespannt. Gibt es denn jemanden, den ihr gerne im Podcast hören würdet? Also Frau Hasselfeld hat ja nun schon sehr viele Kontakte auch in die Politik.
1: Wir vermuten, dass ein Politiker wahrscheinlich dabei rauskommen wird.
0: Wahrscheinlich. Gibt es jemanden, wo ihr sagt, das wäre mal cool, wenn der bei uns wäre? Gibt's?
1: Roland Kaiser.
0: Wirtschaftsminister. Oder

0: Soll ich da was zu erzählen?
1: Ja.
0: Franzi? Oder möchtest du das gerne erzählen? Nee, es ist gar nicht mein Lebensmotto. Es war auch ein Gruppenleiterlehrgang. Ihr merkt, es ist sehr kreuzverflochten hier. Gruppenleiterlehrgang und den haben Franzi und ich unter anderem gemacht. Und ich weiß nicht, die hatten die Aufgabe, ein Video zu machen. Und da haben die mich gefragt, was war das? Hast du die Karte noch? Oh, wieder weggeschmissen.
1: Motto.
0: Ja.
1: Nee, das war, warte, jetzt habe ich sie reingeschaut.
2: Hauptsache die anderen.
0: Genau. Hauptsache,
1: ich hatte Spaß.
0: Hauptsache ich hatte Spaß. Genau. Also das war so, ja, das habe ich dann gesagt in die Kamera rein, so unüberlegt, wie ich das ja häufiger tue. Und ja, so war das. Und Franzi hält mir das jedes Mal, schmiert mir es aufs Brot, wenn es passt. Ja, kann ich verstehen. Die anderen fanden es, glaube ich, nicht so lustig, als ich es gesagt habe. Ja, aber Situationskomik. Weiter. Gibt es da was für Tali vielleicht?
1: Ja.
0: Ja.
1: Eine Frage von Svea. Und zwar fragt Svea, wenn Tali für einen Tag Janzi wäre und Janzi für einen Tag Tali.
0: Was Janzi für einen Tag Janzi, das würde ich mich auch wissen.
1: Was wir machen?
2: Boah, das ist eine gute Frage.
1: Spannende
2: Video. Ja, da muss ich kurz drüber nachdenken, tatsächlich. Habe ich noch nie drüber nachgedacht.
1: Janzi hat schon was?
0: Nee, jetzt kommen wir zu dem Punkt, wo ich eben gerade in der Pause mit Bärbel drüber gesprochen habe, weil Bärbel hat nämlich gefragt, während du noch mal nachdenkst, wie macht ihr das eigentlich? Haut ihr das immer so direkt raus oder denkt ihr auch mal drüber nach, was ihr sagt? Und da habe ich noch geantwortet, nee, eigentlich haue ich immer raus, ohne drüber nachzudenken. Das ist tatsächlich was, wo ich auch drüber nachdenken muss. Schmeckt der Muffin, Svea? Noch nicht angefangen.
2: Das ist der Spinatmuffin, der ist richtig geil.
1: So, jetzt lenkt ihr nicht vom Thema ab.
0: Nein.
2: was würde ich tun, wäre ich du? Ja. Reden?
0: Oh, echt? Ingrid wüsste sofort was.
2: Was denn?
0: Ja, also Ingrid würde an meiner Stelle dann praktisch Tali in den Himmel heben.
2: Ja, ja. Aber das macht Janzi ja schon öfter mal.
0: Ja, für alle, die es im Podcast nicht gesehen haben, was ja logisch ist, ich habe Tali gerade Geld zugesteckt. Ja.
2: Nein, ich glaube, ich würde, weil Janzi ist da ein bisschen offener als ich, einfach mit einem Mikrofon und einer Kamera loslaufen und irgendwo einfach anfangen, einen Podcast aufzunehmen und Leute anzuschnacken.
0: Okay. Das fällt mir tatsächlich super schwer. Aber
2: merkt man dir aber nicht an.
0: Völlige Ahnungslosigkeit manchmal. Das ist so. Es fällt mir wirklich schwer, die Leute anzusprechen. Ich war auf dem Podcast-Festival in Berlin und Gio sagte immer, lass uns doch mal zur, keine Ahnung, irgendwie an den Alex gehen und ein paar Interviews machen. Hey, das war für mich die Hölle. Ja, aber es ist, ja, das glaube ich. Also man glaubt das manchmal nicht, dass man dann doch anders rüberkommt.
2: Schwierig, ne?
0: Ja. Das ist wirklich eine sehr, sehr gute Frage. Was würde ich machen, wenn ich Tali wäre?
2: Tanzen.
0: Tanzen kann ich auch. Kann ich auch so. Nicht so gut tanzen, das stimmt. Keine Ahnung. Ich glaube, ich würde einfach die Zeit nutzen und dann auch in Urlaub fahren. Ja, das ist eine gute Geschichte. Du kommst gut rum und so Domrap und so, das da war ich noch nicht. Also du als du könntest du den Flug noch machen und ich als du würde da aussteigen und mir die Sonne auf den Po brennen lassen. Ja, das würde ich tun.
2: Die Cocktails genießen.
1: Schönen Urlaub mit auch. Kevin, ne? Also,
0: ja, gut. Kevin könnte dann mit der Original-Tali wieder nach Hause fliegen, während ich noch da bin. Ja. Aber sonst, Cocktails können wir auch trinken, oder? Also wir können auch gut Cocktails trinken. Ja,
1: kann ich mir auch gut vorstellen, Cocktails zu schlürfen.
0: Wo ich bei meiner Frage wäre, klappt das denn jetzt eigentlich, dass wir den Gruppenleiterlehrgang zusammen machen? Hat dein Chef schon?
1: So weiß ich mir noch gar nicht.
0: Okay, ja. Gut. Ist schon ausgebucht.
2: Ist noch ein bisschen Zeit.
1: Sina, Frage.

0: Sina sagt, der Podcast ist eine gute Ablenkung, um eine Geburtstagsüberraschung vorzubereiten. Von welcher ist denn die Rede? Das würde mir jetzt auch brennend interessieren.
1: Wir haben letztes Jahr auf dem Landeswettbewerb Janas 25. Geburtstag ja feiern wollen und müssen, weil sie ja Geburtstag hatte dürfen. Und wir waren so, oh shit, wir müssen irgendwie diesen Sockenkranz noch fertig kriegen mit den Fotos da dran. Was machen wir denn jetzt? Wie kriegen wir sie denn aus unserem Zimmer raus? Und dann war ich so, okay, Jana, hast du nicht einfach Bock mit Jassi, Janzi und mir eine Podcast-Folge aufzunehmen? Das wäre richtig cool, weil wir brauchen noch Leute. Und sie so, ach, weiß ich auch nicht. Und dann alle so, ach, das wird richtig cool, das wird richtig cool. Und so ist sie Gott sei Dank damit reingekommen und die konnten die Fotos daran hängen. Aber das war wirklich spontan. Ja. Ja,
2: stimmt, war eine perfekte Ablenkung, sagt Sina.
0: Absolut, ja. Daran erinnere ich mich auch nochmal zurück. Jetzt weiß ich auch, von welchem Geburtstag Sina spricht.
1: Ja,
2: ich legendär. War auch kurz lost, aber schön, dass Tali direkt reagiert hat. Ja, das hat man gemerkt, aber
0: Tali konnte uns ja weiterhelfen.
1: Gedächtnis wie ein Elefant.
0: Ja. Eine Frage von Jessica. Und zwar fragt Jessica, was schätzt ihr beiden am jeweils anderen am meisten?
1: Möchtest du anfangen?
2: Auf gar keinen Fall.
1: Ich schätze tatsächlich am meisten, dass Janzi super einfühlsam ist und offen für alles ist und auch jeden empathisch gegenübertritt einfach.
0: Applaus.
2: Einige, die das nicht bezeugen können, Danny zum Beispiel.
3: Ja.
2: Naja, ich will den Moment nicht kaputt machen. Was schätze ich an Tali? Ich glaube, das sage ich auch eigentlich jederzeit, dass Tali jeden Scheiß... Danke. So, jedes Schöne mitmacht, was ich um die Ecke, womit ich um die Ecke komme. Und ich sage, ey, lass uns das mal versuchen. Und es gab eigentlich nie ein Nein, sondern immer ein, jo, lass machen. Einfach mal machen. Und ich finde das toll, weil ich finde gerade in deiner Generation so, würde ich mir das viel, viel mehr wünschen. Also ich würde mir das in jeder Generation, auch in meiner Generation wünschen, aber bei dir auch, weil ihr seid ja die Zukunft so. Und da würde ich mir einfach viel mehr wünschen, einfach mal machen. Und das setzt du ja in Perfektion um und bist da nie böse, wenn ich dann irgendwie mal über die Stränge schlage oder so. Und das zeichnet dich aus und dafür schätze ich und mag ich dich.
1: Dankeschön.
2: Ja. Bitte. Ja, schöne Frage.
0: Absolut, richtig.
2: Und nicht, wenn dann nochmal sowas ist. Mehr Emotionalität geht jetzt nicht.
1: Hat jemand Taschentücher für Janzi?
2: Ja.
0: Ah, okay.
1: Das Blumenwasser.
0: Eine Frage von Andrew, von den Anmachern. Und zwar fragt er, mit welchem Star würdet ihr gerne mal ein Interview führen? Er hat da so ein paar Connections.
1: Aha.
2: Da stand er nicht drauf.
0: Mist.
1: Also ich bin ja auch immer noch traurig, dass ich Samu habe einfach jetzt beim Supercamp, weil Supercamp ist, dass ich den dann in Bassum tatsächlich nicht sehen kann. Aber mit dem würde ich tatsächlich gerne mein Interview führen. Vor allem, weil der ja auch Deutsch kann. Dann brauche ich nicht mal ins Englische switchen.
2: Ja. Ansonsten machen wir es auf Finnisch, das geht ja auch.
1: Kein Ding.
2: Hast du ihn schon mal angeschrieben?
1: Wir haben das schon mal versucht.
2: Samu?
1: Ja, als wir hier unsere Sunrise Avenue und Selig-Folge hatten.
2: Okay.
1: Und da haben die doch nicht geantwortet.
2: Ja.
1: Ja.
2: Die Stars. Ja. Wüsste ich nicht.
1: Geht auch jemand, der schon tot ist?
2: Wie? Ja, bin ich Interview. Sehr gespannt. Ich glaube, das ist strafbar. Ja.
1: Es ist ja auch nur, wen würdest du gerne, wenn es ginge? Also,
2: müssen wir Andrew kurz fragen? Okay, gut. Möchtest du noch jemand anders nennen?
1: Nein, aber ich dachte für dich, vielleicht ist es einfach.
2: Ja, nein.
0: Oh.
2: Ja, der war. Vom Meister gelernt. Ja, Schachmatt. Nee, also ich wirklich ganz im Ernst, ich quatsch lieber mit euch, weil da kommen die geilen Geschichten bei rum. Ich finde das super. Ich glaube, jeder hat was zu erzählen und ich könnte mit jedem von euch, wir könnten mit jedem von euch eine Folge machen und da wird irgendwas Geiles bei rumkommen. Wenn die sich nicht melden, melden die sich nicht, dann ist das so.
1: Dann rufen wir jemand anderen.
2: Genau, dann rufen wir irgendwann bei euch an und sagen, so bitte, Live-Aufnahme in 3, 2, 1, jetzt. Und dann seid ihr dabei. Nee, wirklich. Also klar, würde ich mich super drüber freuen, wenn ich mit Depeche Mode irgendwie mal zusammen ein Interview machen würde. Nele?
3: Letzte Woche wolltest du noch mit Stefan Kolk ein Interview machen.
2: Wer ist das? Ja, das stimmt. Nematoden kennt keiner mehr. Ich habe ein Verhältnis mit Hannelore Kohl. Ja, nur mit Hannelore. Das ist zumindest die Variante, die ich hier singen darf. Alle anderen Songs von den Nematoden.
3: Das ist der einzige, den ich nicht mehr gespielt habe.
2: Ja, das ist der einzige, den sie nicht mehr gespielt haben, ja. Ansonsten gibt es Songs, die heißen zum Beispiel Nimm ihn in den Mund.
1: Wir vertiefen das nicht, ja?
0: Genau.
2: Nein, man weiß ja, kann ja alles sein.
0: So, Janzi, einen Gruß von Nele, Palim Palim.
2: Palim Palim. Haben wir das gemacht auf dem Gruppenleiterlehrgang? Nein. Öko und ich haben das gemacht?
3: Ja, ihr musstet das irgendwann vorspielen, weil
2: die... Ach, weil, ja. Kannst du das sagen, weil die Nele hat man, glaube ich, jetzt nicht gehört.
1: Nee, also du und Öko, ihr habt das dann irgendwann immer vorspielen müssen, weil die Kinder das nicht verstanden haben.
2: Zu jung waren.
1: Zu jung waren, wenn eine Tür aufging, musstet ihr dann sagen, Palim, Palim.
2: Genau, und dann haben wir den Sketch vorgespielt. Das stimmt, ja. Das war mit Nele auf dem Gruppenleiterlehrgang. Ja, und Öko unter anderem. Ja, Palim, Palim. Palim, Palim. Ich hätte gern eine Tüte Pommes. Flasche Pommes, Flasche Pommes.
0: Ja, Flasche, oh.
2: Hansi, ich habe auf Hansi gehört.
0: Ja, versau.
2: Ach ja, Corinna Pommes.
0: Aber vorhin wollte Corinna noch Pommes haben.
3: Pommes frites.
2: Ja. So. Schnell weiter.
0: Okay.
2: Was? Nee.
0: Hier ist noch eine Frage von Laura. Und zwar fragt Laura, wie seid ihr auf den Namen Gefühlsecht gekommen?
2: Gefühlsecht, die Podcast-Show, muss man dazu sagen. Ja. Weil Gefühlsecht gibt es tatsächlich. Ja. Und das sind zwei Frauen, die über andere Themen reden als wir. Glaube ich.
1: Hast du noch nicht reingehört?
2: Ich habe mir das nur mal durchgelesen. Ja. Soll ich es kurz erzählen? Wir hatten zwei zur Auswahl, ja, und haben die Community abstimmen lassen zwischen den Zweien und gut, jetzt hatte ich ein paar mehr Follower, die...
1: Ja, man muss auch sagen, dass du das einfach bei dir hast abstimmen lassen, auf deinem Account, ne? Also...
2: So, gewusst wie, läuft. Es gab tatsächlich im Radio, alle, die hier aus der Gegend kommen, von Radio Bremen 4, immer sonntags eine Sendung, die hieß Gefühlsecht. Ja, nicht die Podcast-Show, sondern nur Gefühlsecht. Und die habe ich eigentlich grundsätzlich immer gehört, glaube ich, und war auch sehr oft Teil. Ich glaube, ich war der nervige Radioanrufer. Genau so kann man das sagen. Auch da weiß ich jetzt, warum Arne Zeigler sich nicht bei mir zurückgemeldet hat. Naja, soll so sein. Ja, und so ist das entstanden. Und das ist eigentlich eine Hommage an Radio Bremen 4, an die Gefühlsrechtssendung, die es nicht mehr gibt tatsächlich. Ja.
1: Und wir haben dann gesagt, Gefühle sind ja eh breit gefächert. Es geht ja nicht nur um das Gefühl, was man mit Gefühlsecht verbindet, sondern es geht um Trauer, Freude, Lachen, Liebe, Wut, alles.
2: Genau. Und nicht ein einziges Mal, um das auch gleich zu sagen, um Kondome.
0: Ja. Ja. Spannend.
2: Es wäre aber ein super Werbepartner, finde ich. Also für.
0: Absolut.
2: Also jetzt wollen wir drüber nachdenken.
1: Nicht.
2: Doch, wär doch cool, oder? Das wäre lustig. Ja. Tja, ach, ich glaube, den schicken wir mal was.
0: Der Zug ist abgefahren. Gibt's ja nicht mehr den Podcast bei Bremen 4.
2: Nee, aber uns gibt's ja.
0: Bei euch.
2: Ja,
0: gut.
2: So,
0: dann
1: gehen wir zu Bremen 4.
0: An.
2: Ja, machen wir mal.
0: Ja. Ich habe noch eine Frage und zwar im Vergleich zu früher, was war außer dem Ton heute besser?
2: Früher war alles besser. Nein.
1: Was jetzt besser ist als früher?
2: Ja. Nee, was früher besser war als jetzt.
0: Nein, im Vergleich zu früher, was war außer dem Ton heute besser?
2: Heute, okay, doch.
0: Was
2: heute.
0: Ist also außer heute. Dem Ton heute
2: besser? Wer hat denn die Frage gestellt?
0: Sandra.
2: Sehr gut.
1: Ich